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Irgendwas läuft da falsch. Ist es hier viel wichtiger, besoffen zu sein, anstatt Zeit mit mir zu verbringen? Also irgendwas läuft da falsch.

0: Zeit. Ich glaub, es wird sich was ändern, es wird Segen schneien. Ja, Segen schneien.
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1: Mit Stella Feitelson, guten Morgen. Die US-Armee hat eine weitere Angriffswelle gegen den Iran begonnen. Bereits die fünfte Nacht in Folge steht der Iran unter Beschuss der Vereinigten Staaten. Laut dem zuständigen US-Regionalkommando wurden militärische Stellungen des Iran ins Visier genommen, die Schiffe in der Straße von Hormuz bedrohen. Iranische Medien berichteten von mehreren Einschlägen und Explosionen entlang des Persischen Golfs. Im Gegenzug nahm der Iran wieder US-Stützpunkte in den benachbarten Golfstaaten unter Beschuss. Kuwait und Bahrain meldeten Drohnenangriffe. Die deutsche Welthungerhilfe hat im vergangenen Jahr mehr Geld für humanitäre Projekte ausgeben können. Laut der Hilfsorganisation hatten gut 348 Millionen Euro für die Bekämpfung von Hunger und Armut eingesetzt werden können. Das sind 800.000 Euro mehr als noch 2024. Am meisten Geld ging an Projekte im Südsudan, dem Sudan und der Ukraine. Sorgen bleiben allerdings in Bezug auf den Iran-Krieg, durch den Nahrungsmittelpreise ansteigen. Die hohen Temperaturen führen in Deutschland immer häufiger zu Wasserknappheit. Laut dem Deutschen Städtetag müssen mittlerweile rund 80 Kommunen in jedem Hitzesommer verbieten, dass Trink- oder Grundwasser uneingeschränkt genutzt oder Wasser aus Flüssen und Seen entnommen wird. Hauptgeschäftsführer Christian Suchardt mahnte, dass die Versorgung zwar weiter sicher sei, Wasser aber keine unbegrenzte Ressource wäre. Bund und Länder sollen ihm zufolge Entgelte für kommerziellen Wasserverbrauch erheben. Das war das News Update um 9.
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2: Ja, es wird warm heute in München, bis zu 30 Grad sollen es werden. Aber trotzdem merkt man, es hängt die ganze Zeit so ein bisschen dieses Sommergewitter über uns. So richtig regnen soll es aber erst heute Nacht, dann bei Temperaturen bis runter auf 19 Grad. Im Verkehr passt bitte gerade bei der Tram 18 im Bereich Müllerstraße auf. Da gibt es Ausfälle, Verzögerungen und vorzeitige Wendungen wegen einer Gleisstörung. Die ist zwar schon behoben, aber rechnen noch bis ungefähr 21:30 mit ein paar Problemchen. Dann, wie immer, die meisten innerstädtischen Busse rechnen bis ungefähr 10 mit Verspätungen wegen dem hohen Verkehrsaufkommen heute. Plant da lieber mal 15 Minuten extra Zeit. Bei den S-Bahnen, die Stammstrecke, die macht gerade natürlich mal wieder Probleme. Zwischen Pasing und Ostbahnhof kommt es zu Folgeverspätungen von 10 bis 15 Minuten bei eigentlich allen S-Bahn-Linien und vorzeitigen Zugwendungen auf den Außenästen. Der Grund dafür ist eine bereits behobene Reparatur an einer Weiche am Ostbahnhof sowie eine ebenfalls bereits abgeschlossene ärztliche Versorgung eines Fahrgastes am Hirschgarten und in Leim. Also gerade da kann es sein, dass sich ein bisschen mehr staut. Auf der Linie S7 kommt es außerdem noch zu extra Verspätungen 10 bis 15 Minuten und zu Teilausfällen. Grund dafür sind Bauarbeiten. Auch auf der S5 zwischen Hohenbrunn und Aying kommt es zu Verspätungen von 10 bis 15 Minuten und Teilausfällen. Auch hier sind es die Bauarbeiten. Und in der S1 im Bereich Feldmoching kommt es gerade zu erheblichen Verspätungen, Umleitungen und Teilausfällen wegen einer Reparatur an einer Weiche. Nehmt also, wenn ihr heute Richtung Flughafen müsst, sehr viel lieber die S8.
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2: Ihr hört's, heute wecke ich euch. Florum ist gar nicht da. Florum fährt gerade mit Omas durch den Bayerischen Wald. Ich wünsche ihm und den Omas dementsprechend jetzt ganz liebe Grüße. Stella ist dafür da. Hallo Stella.
5: Hallo.
2: Na, wie geht's? Bist du fit? Bist du bereit, wach zu werden?
5: Ich bin bereit, wach zu werden. Ich bin gerade noch ein bisschen müde.
2: Das kriegen wir hin. Du, keine Sorge, dafür gibt's die Frühschicht. Dass wir jetzt alle so ein bisschen Power reinhauen. Ich werde einfach nachher Kaffee kochen.
5: Das werde ich nicht machen.
2: Ich werde jetzt hier, stopp, Moment. Also, das falls ich jetzt, ich werde keinen Kaffee kochen. Ich werde keinen Kaffee kochen, das war gelogen. Das versendet sich.
5: Du kannst es einfach machen.
2: Ich würde sagen, wir gehen einfach ganz schnell weiter. Hier sind nämlich Kid Empress. Die sind aus Weilheim, soweit ich weiß.
5: Nice.
2: Sind jetzt auch schon seit ein paar Jährchen im Musikbusiness und sind hier mit The Whistleblower jetzt in der Frühschicht auf M94.5. Und ich werde keinen Kaffee kochen.
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Whistleblower hier auf M94.5 um kurz nach 9. Schön, dass ihr da seid. Und auch wenn gerade ein paar Gewitter hier anstehen, München hat ein recht großes Wasserproblem. Was das für uns MünchnerInnen bedeutet, das hören wir gleich. Jetzt aber erstmal Sadie und zwar aus ihrem neuesten Album Better Angels, das ist Wash. 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Geben wir uns aber erstmal in die Vergangenheit. Passend zu 30 Jahren M495 Palais Schaumburg bringt mit Telefonen ein bisschen neue deutsche Welle hier mit uns rein in die Frühschicht. Und das ist auch schon wieder so ein Song, wo ich nicht ganz sicher bin, ob ich damit jetzt sehr viel wacher werde oder einfach nur ein bisschen verwirrt. Ich werde es rausfinden. Wir hören uns gleich wieder.

Viertel nach neun und wir sind hier nicht am Cottbusser Damm, wir sind hier in der Frühschicht auf M95. Schön, dass ihr da seid. Anhaltende Trockenheit und hohe Temperaturen. Das alles sorgt dafür, dass das Wasser in München gerade so knapp ist wie noch nie. Gleichzeitig ist der tägliche Verbrauch aber auch gestiegen. Busser Damm, wir sind hier in der Frühschicht auf M95. Schön, dass ihr da seid. Anhaltende Trockenheit und hohe Temperaturen. Das alles sorgt dafür, dass das Wasser in München gerade so knapp ist wie noch nie. Gleichzeitig ist der tägliche Verbrauch aber auch gestiegen, was ja angesichts der Hitze erstmal verständlich, aber länger

0: Grünflächen zwischen 9 und 19 Uhr. Tatsächlich ist dieser Verbrauch durch tägliche Bewässerungen einer der größten Faktoren, wie Miriam Biederwolf von der Zentrale der Stadtwerke München berichtet.
1: Es ist wirklich gerade die Gartenbewässerung. Natürlich möchte man seine Pflanzen auch schön halten und auch den Rasen schön grün. Und das ist einfach etwas, was viele eben gerade bei so heißen Temperaturen täglich machen.
0: Bei den Verstößen gegen Sparmaßnahmen können laut Stadt Bußgelder von bis zu 50.000 Euro anfallen. Sollte der Wasserverbrauch nicht sinken, dann müssen weitergehende Maßnahmen ergriffen werden. Um das zu vermeiden, sollte jede Person bewusst mit den Wasserressourcen umgehen, auch unabhängig von Bußgeldern und Wasserknappheit. Weil, Leute, ich bin ehrlich, es bringt uns allen nichts, jetzt nochmal richtig schön in den Pool zu springen, wenn wir danach irgendwann gucken müssen, dass wir vielleicht doch irgendwie unser Trinkwasser rationieren. Das will wirklich niemand. 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

0: K-Pop von NMAX hier in der Frühschicht um kurz vor 9:30. Die Fußball-WM geht in ihre finalen Züge und hat einmal mehr ganz viele verschiedene Nationen zusammengebracht. Aber die diesjährige WM hatte auch viele Gegenstimmen, gerade bei jüngeren Menschen. Meine Kolleginnen Anik und Victoria haben sich deswegen mal bei der Münchner Jugend umgehört.
1: Olympia, Weltmeisterschaft, Europameisterschaft. Sie zählen zu den ganz großen Ereignissen im Sport. Aber wie nehmen eigentlich wir jungen Menschen Sportgroßereignisse wahr? Und welche Sportarten verfolgen wir genau? Wir haben die StudentInnen an der LMU in München dazu gefragt.
2: Handball, Fußball, Basketball, Olympia.
3: Jetzt gerade die WM.
4: Fußball und Basketball,
5: die WM.
1: Dass Fußball dabei am häufigsten genannt wurde, ist auch für Kerstin Niederauer Kopf keine Überraschung. Sie ist CEO der AGF Videoforschung und laut ihr ist Fußball immer noch der Spitzenreiter unter den Einschaltzahlen. Was aber alle Sportarten gemeinsam haben, ist, dass ihre Live-Veranstaltungen am häufigsten wirklich live konsumiert werden und nicht zeitversetzt, zum Beispiel über eine Mediathek. Das sieht Niederauer Kopf auch bei jungen Menschen so.
6: Wenn wir uns halt junge Zielgruppen angucken, dann stellen wir halt natürlich im Vergleich zum Gesamtpublikum dort schon fest, dass die jungen Zielgruppen wesentlich autonomer nutzen und ja auch mit anderen Medien groß geworden sind. Nichtsdestotrotz ist es so, Live-Sport hat, wie der Name schon sagt, Live-Charakter. Also das heißt, das Nutzungsmuster geht dann auch tatsächlich in die Live-Nutzung.
1: Diese Live-Übertragungen sind ein gemeinschaftliches Ereignis, das sozial verbindet. Oft finden sich Familie oder Freunde zusammen vor einem Endgerät wieder. Das haben uns auch die befragten Studenten so erzählt.
2: Ich schaue nur ganze Spiele, wenn ich mit Freunden unterwegs bin. Hat schon einen gewissen Zug zum Socializen auf jeden Fall. Ja. Ich vor allem mit Freunden. Also ich bin da auch für die Stimmung.
1: Trotzdem sind Einschaltquoten von Sportübertragungen abhängig von der Sportart und der deutschen Beteiligung im Turnier. Laut Niederauer Kopp spielt auch zudem die Inszenierung sportlicher Ereignisse auf den sozialen Medien eine große Rolle. Wenn dort viel über ein Sportereignis geteilt wird, werden junge Menschen eher darauf aufmerksam. Die junge Zielgruppe entdeckt außerdem zunehmend nischigere Sportarten für sich. So steigen die Einschaltquoten bei Sportevents wie der Darts-WM, dem Super Bowl oder auch bei einzelnen Tennisspielen. Insgesamt unterscheidet sich die Mediennutzung junger Menschen von Sportgroßereignissen aber vor allem in einem Punkt, von der des Gesamtpublikums.
6: Wichtig ist, glaube ich, aber doch für junge Zielgruppen, dass nicht mehr nur über das rein lineare TV-Signal der Inhalt verbreitet wird, sondern beispielsweise auch über 24/7 Livestream. Dass zumindest auch die Möglichkeit dort besteht, dass über ein Handy oder über ein Tablet die Inhalte noch verfolgt werden können.
1: So besteht halt auch eben die Möglichkeit, ein WM-Spiel auch einfach nur mal nebenbei zu schauen. Zum Beispiel im Essen oder auch heimlich unterm Tisch während einer Vorlesung.
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0: Ein bisschen Surfrock zum Wachwerden. Das war Golden Plane hier in der Frühschicht auf M94.5. Und ich habe jetzt vor kurzem was gelesen, was mich ein bisschen verwirrt hat. Und zwar Münchner Bier aus Abwasser. Das klang für mich erstmal komplett absurd. Das ist aber tatsächlich Realität. Das Klärwerk in München hat sich zu seinem Geburtstag dieses Jahr nämlich was ganz Besonderes überlegt. Die wurden 100 und haben deswegen mal ein bisschen rumexperimentiert. Und unsere Redakteurin Hanna hat sich das Klärbier mal etwas genauer angeschaut.
1: Ein Klärwerk, das sich gegenüber der Allianz Arena aus 4 riesigen Türmen erhebt. Gut groß Lappen. 1926 in Betrieb genommen, feiert es dieses Jahr 100-Jähriges. Der Anlass wird ganz speziell und typisch bayerisch gefeiert. Mit einem eigenen Klärbier. Ich habe mich mit Steffen Graf von der Kläranlage Großlappen unterhalten. Von ihm habe ich erfahren, dass das Bier tatsächlich aus ehemaligem Abwasser produziert wurde. Die ursprüngliche Idee war es, die fortschrittliche Technik des Klärwerks bei einer Fachmesse zu präsentieren. Das Wasser des Werks ist nämlich besonders sauber. Und wie könnte eine Münchner Kläranlage das besser zeigen als durch Bier? So kam es dann zum Großlappner Jubiläumshell, ein Bier aus gereinigtem Klärwasser. Doch die Münchner Stadtentwässerung wurde mit ihrem Projekt nicht alleine gelassen. In Zusammenarbeit mit der TU München und der Brauerei Weinstephan hat sie es geschafft, das Wasser so zu reinigen, dass es der Lebensmittelqualität entspricht. Gut Großlappen ist aber gar nicht das erste Klärwerk, das sein eigenes Bier herstellt. Auch die Kläranlage Weißenburg hat mit der TUM zusammengearbeitet und ihr Rebrew rausgebracht. Und das ganz nach dem bayerischen Reinheitsgebot. Es besteht also nur aus Malz, Hopfen, Hefe und Wasser. Woher die ganzen 90% Wasser kommen, ist jedoch nicht vorgeschrieben. Es darf also auch Wasser aus dem Klo sein. Gereinigt wird es natürlich trotzdem. Mit einer speziellen Membran können alle Schmutzstoffe zurückgehalten werden und nur das Wasser kann durchlaufen. So wird aus dem Abwasser tatsächlich absolut sauberes Klarwasser. Also keine Sorge, das Bier ist von jeglichem Schmutz befreit. Doch hinter den Klärbieren steckt viel mehr als nur Bier. Die Münchner Stadtentwässerung will zeigen, dass man Wasser recyceln kann. Vor allem in Zeiten der Wasserknappheit sollen wir nachhaltig mit Ressourcen umgehen. Denn, ob durch Duschen, Spülen oder Waschen, wir verbrauchen jeden Tag Wasser. Wenn es durch Klärwerke komplett aufgereinigt werden kann, gibt es eine zukunftsträchtige Möglichkeit, Wasser zu sparen. Es kommt also gar nicht auf die Herkunft, sondern die Qualität des Wassers an. Auch wenn es für viele komisch klingt, trinkbar ist es, das Bier aus Abwasser. Zu kaufen gibt es das Münchner Klärwerk Bier leider nicht, nur intern darf es probiert werden. Passend zum 100-jährigen Jubiläum wird aber nochmal gezeigt, wie gut unsere Münchner Trinkwasserqualität wirklich ist.
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3: Ja, es war eine besoffene Geschichte.

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1: Mit Stella Feitelson, guten Morgen. Die Landeshauptstadt München hat angesichts der Wasserknappheit eine Allgemeinverfügung zum Wassersparen erlassen. Laut der Verfügung dürfen private Pools nicht mehr befüllt werden. Privates Gießen darf zwischen 9 und 19 Uhr nicht stattfinden. Auch Rasensprenger und das Abpumpen von Wasser aus Seen und Flüssen sind verboten. Beim Verstoß gegen den Beschluss drohen Bußgelder von bis zu 50.000 Euro. Betroffen sind neben der Stadt München auch Gemeinden des Umlandes, die von den Münchner Stadtwerken mitversorgt werden. Die Toilette des Münchner Hauptbahnhofs wurden in einen Container verlegt. Aufgrund von Bauarbeiten an Münchens betriebsamsten Bahnhof können die Toiletten im Zwischengeschoss nicht mehr genutzt werden. Als Ausweichlösung wurden am Ausgang zur Arnulfstraße weiß-blaue Container aufgestellt. Der Nutzungspreis der Anlagen bleibt trotzdem mit 1,50 Euro bestehen. Laut der Deutschen Bahn werde der Ausnahmezustand etwa ein Jahr bleiben. Es gibt weiteren Konflikt um die Nachbesetzung der Kammerspiele-Intendanz. In einem offenen Brief fordern MitarbeiterInnen vor dem Kulturausschuss im Stadtrat die weitere Zusammenarbeit mit Barbara Mundl, der derzeitigen Intendantin. Mundls Vertrag endet planmäßig mit dem August und soll nicht verlängert werden. Kulturbürgermeisterin Mona Fuchs antwortete auf den Brief mit einem Angebot für einen Gesprächstermin. Kulturreferent Wiechers sprach in seinem Antwortschreiben zwar seine Wertschätzung für Mundls Arbeit aus, hielt allerdings an dem Beschluss der Neubesetzung fest. Das war das News Update um 10.
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2: Es wird warm heute in München, bis zu 30 Grad sollen es werden und trotzdem hängt immer noch so ein bisschen diese Sommergewitter über uns. So richtig regnen soll es heute aber erst irgendwann nachts, da gehen die Temperaturen dann runter bis auf 19 Grad. Am Wochenende kühlt es dann nochmal richtig gescheit runter, morgen bleibt die Wolkendecke geschlossen bei Werten von 19 Grad. Im weiteren Verlauf des Tages wechseln sich Regen und trockene Phasen ab und die Temperaturen, die gehen dann hoch auf 25 Grad. Nachts geht es dann wieder runter auf 17 und am Samstag kommt es teilweise zu Regen bei Temperaturen zwischen 17 und 21 Grad und nachts auf ganze 15 Grad, das wird richtig frisch. Am Sonntag klären die Wolken dann nochmal ein bisschen auf. Die Temperaturen bleiben mit 16 bis 20 Grad, aber weiterhin fast schon frostig. Nachts könnte der Himmel sogar klar bleiben, dafür dann aber mit Temperaturen bis zu 13 Grad unten. Also vielleicht kühlen die Wohnungen hier bei uns in München endlich mal wieder etwas runter. Ich bin ehrlich, ich glaube, ich habe das sehr nötig. Im Verkehr macht bei den S-Bahnen die Stammstrecke gerade mal wieder Probleme. Zwischen Pasing und dem Ostbahnhof kommt es zu Folgeverspätungen von 10 bis 15 Minuten und zu vorzeitigen Zugwenden auf den Außen. Der Grund dafür ist eine bereits behobene Reparatur in einer Weiche am Ostbahnhof sowie eine ebenfalls bereits abgeschlossene ärztliche Versorgung eines Fahrgastes irgendwo zwischen Hirschgarten und in Leim. Also da kann sich noch ein bisschen mehr ballen. In der S1 im Bereich Feldmoching kommt es heute zu erheblichen Verspätungen, Umleitungen und Teilausfällen wegen einer Reparatur in einer Weiche. Also wenn ihr heute zum Flughafen müsst, dann nehmt auf jeden Fall die S8.
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2: Ja, Stella, du bist ja immer noch hier und ich habe gleich eine wichtige Frage an dich. Ja. Erstens, du bist immer noch ein bisschen müde, oder?
3: Ja, schon. Das hat nichts gebracht.
2: Das ist in Ordnung. Aber viel wichtigere Frage: Wie denkst du, fühlen sich die Klos am Hauptbahnhof, dass sie jetzt versetzt wurden? Das kann doch so richtig
3: scheiße
2: werden.
3: Also ich glaube halt, ich meine, die Originalklos sind ja noch da unten.
2: Oh, das ist noch schlimmer.
3: Die sind wahrscheinlich dann so ein bisschen einsam und denken sich so.
2: Da ist niemand mehr. Da kommen jetzt diese coolen neuen Klos, kommt Container. Kein Arsch kommt bei denen unten rum. Das muss doch auch kacke sein.
3: Irgendwie ist es.
2: Ja.
3: Ja, ich glaube, es ist nicht so der wünschenswerteste Zustand. Aber ich weiß auch nicht, ob ich lieber ein Containerklo wäre.
2: Ich glaube, also ich kann mir halt vorstellen, wenn du, also vielleicht ist es ja so ein Ding, dass die gut rumkommen. Die sehen halt mehr von der Welt als so ein normales Hauptbahnhof.
3: Aber die sehen auch nur die Arnulfstraße.
2: Das stimmt, ist auch nicht so schön.
3: Das ist nicht die beste Straße.
2: Nee, also falls ihr entweder ein Containerklo oder ein altes Hauptbahnhofklo seid, dann ruft ihr doch an unter 089-955-99-945 und gebt uns Bescheid, wie es euch gerade geht. Hier gibt's erstmal ein bisschen Mess von Tape Toy in der Frühschicht.

Tape Toy mit Mess, hier in der Frühschicht um kurz nach 10. Schön, dass ihr da seid. Und ich bin ehrlich, Leute nerven manchmal einfach. Und das meine ich jetzt nicht irgendwie so pessimistisch, allgemein, alle sind doof. Aber ich glaube, manche Menschen haben einfach ein bisschen Spaß daran, ein bisschen zu stören. Und dazu haben wir gleich ein bisschen mehr, weil das geht manchen Leuten hier in der M95-Redaktion tatsächlich ähnlich. Dafür bringt Definitely Lord Luke aber ein paar Skate-Rock-Vibes mit. Hier ist Good Time. Jetzt gibt's aber erstmal John Times 2 hier in der Frühschicht. Warum das Duo so heißt, das kann man sich denken. Der eine heißt John, der andere heißt John. Und dann waren sie so, ja gut, sind wir halt zweimal John. Und hier habe ich sie jetzt mit aus Tier Isle in der Frühschicht auf M94.5.

Jazz Girls, hier in der Frühschicht um 21:15 mit mir, David Lyon. Ihr kennt wahrscheinlich auch solche Leute, die einfach aus Prinzip manchmal ein bisschen Bock drauf haben, irgendwie zu nerven oder zu frustrieren. Die US Girls, hier in der Frühschicht um 21:15 mit mir, David Lyon. Ihr kennt wahrscheinlich auch solche Leute, die einfach aus Prinzip manchmal ein bisschen Bock drauf haben, irgendwie zu nerven oder zu frustrieren. Das nennt sich Ragebait.

0: oder falsch gibt. Nach diesem Ragebait denkst du allerdings schon, dass etwas mit dir falsch ist.
1: Nummer 6.
0: So tun, als würdest du allein losfahren, wenn die andere Person zu lange braucht, um sich fertig zu machen. Dieser Act kann so weit gehen, wie du möchtest. Nur ankündigen, dass du gehst, ankündigen und schon mal die Tür öffnen, ankündigen und tatsächlich rausgehen oder wirklich einfach wegfahren.
1: Nummer 5.
0: Wenn jemand fragt, was klausurrelevant ist und der Professor sagt einfach alles, dann schaust du die PowerPoint-Folien und da stehen fast nur Bilder. Perfekt.
1: Nummer 4.
0: Wenn du jemandem etwas zuflüsterst und die Person direkt danach laut wiederholt, was du gesagt hast. Man fühlt sich wie ein Werkzeug, das nur dafür benutzt wurde, den Witz der anderen Person zu ermöglichen. Ein Witz, der sie für ein paar Sekunden besser aussehen lässt und dich viel, viel, viel schlechter.
1: Nummer 3.
0: Wenn jemand von einem Hobby oder Interesse erzählt und du sagst, damit verbringst du deinen ganzen Tag, da kannst du auch direkt sagen, meiner Meinung nach ist das, womit du Stunden deines Lebens verbringst und was du denkst, dass dein Leben Sinn ergibt, komplett scheiße.
1: Nummer 2.
0: Sehen, dass jemand aus der U-Bahn aussteigen muss und sich trotzdem keinen Zentimeter bewegen, um die Person durchzulassen. In einem schlimmen Tag endet man so am Ende noch im Mammendorf.
1: Honorable Menschen.
0: Wenn jemand sagt, du bist so besoffen, obwohl du gar nicht besoffen bist. Unabsichtlich, aber so, dass du dein Verhalten noch ein paar Stunden lang überdenkst.
1: Nummer 1.
0: Wenn jemand die Aufzugtür nicht aufhält, obwohl er sieht, dass du noch angerannt kommst. Das ist einfach frech. Es gibt kaum etwas Nervigeres, als wenn die Person dich ganz genau gesehen hat und sich trotzdem bewusst dagegen entscheidet, dir zu helfen. Nur weil diese 2 Quadratmeter Aufzug nicht mit dir teilen will.
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0: Stevie Bell hier in der Frühschicht um 10:30. Schön, dass ihr da seid. Und Stella, schön, dass du auch da bist. Hallo.
1: Hallo, ja, ich bin auch da.
0: Mensch, das ist ja fantastisch. Stella, was hast du denn vorbereitet?
1: Ich habe jetzt, also du hast ja vorhin gesagt, dass Florian nicht da ist und er ist ja immer noch nicht da, weil er
0: radelt mit Omas durch den Bayerischen Wald.
1: Im Bayerischen Wald mit Omas Fahrradfahren ist.
0: Und was man
1: deshalb
0: halt macht.
1: Habe ich heute für dich ein, bist du ein Experte in Sachen Fahrradsicherheit, Chris?
0: Oh nein. Die Antwort, nee, ich fahre ohne Helm.
1: Was?
0: Ja.
1: Okay, das erstmal.
0: Ich meine natürlich, falls hier jemand zuhört, ich fahre mit drei Helmen übereinander.
1: Das ist auch unsicher.
0: Falls ihr zuhört, ihr solltet mit Helm fahren.
1: Das auf jeden Fall.
0: Ja.
1: Erste Frage.
0: Ja.
1: Es gibt für den ADAC eine Fahrradversion, was ist das?
0: Ist es nicht einfach der ADFC? Nee, die heißen anders, scheiße. Die haben dann nicht, ich weiß, dass sie einen Namen haben und ich kenne den Namen eigentlich auch, aber ich kenne den Namen gerade nicht.
1: Ja. Also, was loggst du ein? ADFC?
0: Ich hab keine Antwortmöglichkeiten.
1: Nee, hast du nicht, du musst selber wissen. Okay, Allgemeiner Deutscher Radclub, Allgemeiner Deutscher Radfahrerclub, Allgemeiner Deutscher Fahrradfahrerclub oder Allgemeiner Deutscher Fahrradclub?
0: Das ist der Allgemeine Deutsche Fahrradclub, oder?
1: Okay, ist eingeloggt. Es geht weiter.
0: Oh,
1: du findest nicht raus, ob es richtig ist.
0: Scheiße, ich werde am Ende einfach nur erfahren, dass ich nicht auf die Straße darf.
1: Wann wurde das Flensburger Punktesystem zum letzten Mal überarbeitet? Am 1. Januar 2014, am 1. Juli, am 1. Mai oder am 1. März 2014?
0: Ist alles 2014?
1: Ja.
0: Ja, dann ist der März, garantiert. Nein, verdammt. Ich hätte nicht den März nehmen sollen.
1: Nee, mit dem Fahrrad flitzt du vor allem im Berufsverkehr mühelos an so manchen nervigen Autofahrern vorbei. Aber wenn es auf der Straße zu turbulent ist, ist auf dem Gehweg schon mal schneller. Darfst du dann da einfach hin?
0: Ich darf auf dem Gehweg mein Fahrrad schieben.
1: Hier steht nur Kinder bis 10 Jahre. Wenn kein ausgewiesener Radweg vorhanden ist, dann darf man frei wählen. Oder Radfahrer müssen auf einem ausgewiesenen Radweg oder Gehweg ausweichen. Oder sie dürfen nur auf den Gehweg ausweichen, wenn sie keine anderen Verkehrsteilnehmer oder Fußgänger behindern.
0: Gibt es die Option, man darf einfach nicht auf dem Gehweg fahren?
1: Nee. Obwohl, doch, es gibt nur bis 10 Jahre und dann darf
0: ja, das,
1: man nicht.
0: Ja, das.
1: Das? Okay.
0: Ja. Nein, das ist fatal. Ich bin ein großer Fan, ich liebe es. Ja.
1: Wie viele Bremsen schreibt die Straßenverkehrsordnung vor?
0: Wie viele Bremsen?
1: 3, 2 handgesteuerte plus Rücktritt. 2, eine separat anzusteuernde Bremse für das Vorder- und Hinterrad. 4, jeweils 2 separate Bremsen für Vorder- und Hinterrad. 1 handgesteuerte Bremse für das Hinterrad.
0: 2.
1: 2? Alles klar. Alkohol am Steuer, ist es erlaubt?
0: Ja. Problemlos.
1: Ein Problem.
0: Ohne Schwierigkeiten.
1: Okay, für Radfahrer ist der Promillegesetz nicht relevant, alles klar?
0: Nee, das ist egal.
1: Gut, vor allem in dunklen Jahreszeiten. Brauchst du, welches Licht brauchst du? Welches ist kein, nee, warte. Welches ist eine Empfehlung, aber kein Muss? Speichenreflektoren, ein Standlicht, ein rotes Rücklicht oder Reflektorstreifen an den Pedalen?
0: Ich glaube, die sind Pflicht. Ich glaube, an den Pedalen ist wahrscheinlich empfohlen.
1: Okay, Reflektorstreifen an den Pedalen.
0: Ich überlege gerade, wenn ich an Fahrradpedal denke, haben die keine Reflektoren.
1: Okay.
0: Und die müssten die eigentlich fest verbaut haben, wenn das Pflicht wäre.
1: Ja, fair.
0: Also so,
1: guter
0: eine,
1: Ansatz.
0: So ein Reflektor an den Speichen ist ja zum Beispiel einfach dran.
1: Ja, stimmt.
0: Hab ich Reflektoren an meinen Speichen?
1: Du wirst es
0: weiter
1: hoffentlich.
0: Geht's.
1: Okay, wenn du, wenn es einen Radweg gibt und du aber auf der Straße fährst oder nicht auf dem Radweg fährst, wie hoch ist das Bußgeld?
0: Oh.
1: 25, 20, 15 oder 30 Euro?
0: Ich sag 25.
1: 25.
0: Das ist so eine lustige Zahl, die zahlt man mal eben. Komm mal eben 25er raus.
1: Darfst du deine Freunde auf den Gepäckträger mitnehmen?
0: Nein.
1: Nein, grundsätzlich nicht erlaubt. Alles klar.
0: Stimmt, es gibt ja noch andere Möglichkeiten.
1: Es gibt noch höchstens 20 Kilo Körpergewicht. Kinder bis 6 Jahre oder auf einem ausgewiesenen Radweg.
0: Ich sag, also auf dem Gepäckträger sag ich einfach mal nein.
1: Ja, fair. Okay. Wir langen's ein. Ich weiß nicht, ob es stimmt. Okay, du hast noch 2 Fragen, sorry.
0: Oh, okay, ja, nee, ich bin bereit.
1: Was weißt du über die Vorschriften bezüglich des Fahrradhelms?
0: Oh, scheiße.
1: Immer Helmpflicht,
0: ja.
1: Sonst 10 Euro Bußgeld. keine grundsätzliche Helmpflicht. Grundsätzlich für Fahrten im öffentlichen Straßenverkehr Helmpflicht oder nur für Kinder bis 10 Jahre.
0: Ich würde da jetzt sogar fast sagen, dass es keine Helmpflicht gibt, weil, also wenn es Bußgeld geben würde, automatisch dafür, dass du einen Helm tragen würdest, ja, dann würden sehr viel mehr Leute inklusive mir einen Helm tragen, weil das dann würde man schneller ein Problem haben. Ich sage, Kinder müssen einen Helm tragen.
1: Du sagst, Kinder müssen einen Helm tragen.
0: Die kleinen Trottel, die brauchen einen Helm.
1: Die sind so toll.
0: Die kippen auch leichter.
1: Mann.
0: Die plumpsen einfach hin.
1: Eieiei. Okay, Einbahnstraßen und Schleichwege. Einbahnstraße dürfen Radfahrer nicht gegen die vorgeschriebene Fahrtrichtung befahren, außer sie sind ausgeschildert und sonst gibt es Bußgeld. Mhm. Auf stark befahrenen Einbahnstraßen müssen sie sich im Verkehr einreihen, aber sonst dürfen sie auch in entgegengesetzter Richtung fahren. Oder sie dürfen in beide Richtungen, wenn ein Radweg oder breiter Gehwegraum zum Ausweichen gibt. Oder vorgeschriebene Verkehrsführung gilt nur für Autofahrer. Also dürfen die
0: also das Letzte ist falsch. Es ist, man muss schon bei einer Einbahnstraße sich an die Einbahnstraße halten. Ja. Ich überlege nur, ich finde, also der Punkt, wenn es ausgeschildert ist, darf man, ist korrekt. Der Punkt, wenn es einen Fahrradweg gibt, ist ja auch korrekt.
1: Ja.
0: Ich sage jetzt einfach mal, das mit dem Schild.
1: Das mit dem Schild. Wenn,
0: also es gibt ja genug Schilder, wo es heißt, nein, Fahrräder dürfen nicht durch.
1: Okay, die Auswertung.
0: Oh oh.
1: Ja, so halb. Gar nicht schlecht steht hier.
0: Gar nicht schlecht, nehme ich, bin ehrlich.
1: Du hast 5 von 10 Fragen richtig beantwortet.
0: Oh, das wär eine 4 minus.
1: Und im Durchschnitt sind 4,26 gewesen. Also du bist über dem Durchschnitt.
0: Wie bin ich denn über dem Durchschnitt?
1: Ja, obwohl
0: ich bin scheiße fest.
1: Wow.
0: Ich habe keine Ahnung, kann aber ich nicht über den Durchschnitt
1: starke
0: sagen.
1: Starke Leistung. Hoffen wir mal.
0: Fass euch mal in die eigene Nase.
1: Hoffen wir mal, Florian weiß das Ganze auch, wenn er im Bayerischen Wald fährt.
0: Ich glaube, im Bayerischen Wald sind sehr viele Einbahnstraßen ausgeschildert.
1: Schon, oder?
0: In dem Wald drin, die Bären dürfen auch nur in eine Richtung. Also Florian, falls du gerade zuhörst, ich hoffe, du hast was gelernt und ich hoffe vor allem, du fährst mit Helm. Das ist wichtig. Stella, fährst du mit Helm? Du bist doch heute hergeradelt.
1: Wenn ich schnell fahre, dann ja. Und wenn ich hierher fahre, 5 Minuten lang, dann nicht.
0: Krass. Ihr habt's gehört. Stella hält sich nicht an die Straßenverkehrsordnung. Das kostet 17 Punkte in Flensburg. Naja, danke Stella. Ich hoffe, ihr habt vielleicht auch zu Hause irgendwas mitgenommen.
1: Oh, yeah.
0: Hier ist jetzt die Black Box Revelation mit Do I Know You? Und diese Frage kann ich nicht beantworten, weil ich kenne euch da draußen wahrscheinlich erstmal nicht.

0: mit I Don't Remember hier in der Frühschicht auf M94.5. Die meisten von uns sind wahrscheinlich gerade in ihren 20ern, studieren, sind für die Uni umgezogen oder waren einmal genau an diesem Punkt. Dieses Gefühl, irgendwo zwischen Vergangenheit und dem Jetzt zu stehen, das greift Luise K. Böhm in ihrem Debütroman Kaskaden auf. Und meine Kollegin Marlene, die hat das Buch für uns mal gelesen.
1: Im Mittelpunkt steht die Studentin Jojo. Kurz vor ihrem ersten Tag im Master kommt sie von der Beerdigung des Vaters ihrer ehemals besten Freundin Yara. Die beiden waren einmal unzertrennlich und haben alles gemeinsam gemacht. Jetzt nicht mehr. Funkstille. Seit dem Abiball haben sie sich nicht mehr gesehen. Selbst auf der Beerdigung ihres eigenen Vaters ist Yara nicht da. Stattdessen drückt ihre Mutter Jojo eine DVD in die Hand und plötzlich wird sie mit ihrer Vergangenheit und den Erinnerungen an ihre Freundschaft konfrontiert.
0: Ich verstehe einfach nicht, wie das funktioniert. Wie sich Menschen erst jahrelang alles versprechen und alles geben und dann gibt es einen Cut und alles ist weg. Man trennt sich und plötzlich geht man von wir lernen alle unsere Geheimnisse über zu wir reden nicht mehr miteinander. Als wäre Liebe ein Schalter, den man einfach umlegen kann. Oder eine Jacke, die man auszieht und irgendwo liegen lässt. Es macht einfach keinen Sinn.
1: Jojo sucht Halt und findet diesen in Jakob, ihrem Tutor aus dem Masterkurs. Hipster-Beanie, lackierte Nägel und DJ. Totaler Performative Male. Doch etwas an ihm catcht Jojo. Es fällt ihr nicht leicht, sich zu öffnen. Sie möchte nicht daten, weil was ist, wenn er erfährt, woher sie wirklich kommt und wer sie wirklich ist. Die Gefühlswelt fühlt sich hier total relatable an. Doch die Angst, sich verletzlich zu zeigen und nicht zu genügen, überwiegt.
0: Der Kaffee schmeckt heute noch beschissener als sonst. Aber ich bin ja selbst schuld. Ich bin zu geizig, mir das gute Zeug aus dem Café direkt neben dem Hörsaal zu holen, bei dem jeden Morgen alle guten Studierenden anstehen und sich die Hafer- und Sojamilchbestellungen um die Ohren werfen. Stattdessen sitze ich vor dem Ranzkiosk 10 Meter weiter, Flecken auf den Bierzeltbänken, Preise in D-Mark am Schaufenster und beobachte sie mit gebührendem Sicherheitsabstand.
1: Man fühlt sich beim Lesen schnell verstanden. Jojo spiegelt vieles wider, was viele Studierende erkennen. Auch wenn sie oft glauben, mit ihren Gefühlen alleine zu sein. Da ist dieses Imposter-Syndrom. Das Gefühl, eigentlich gar nicht hierher zu gehören oder den Studienplatz nicht verdient zu haben. Jojo kommt aus einem Elternhaus, aus dem statistisch nur wenige studieren. Sie kämpft mit dem BAföG-Amt, wartet auf ihren Antrag und lebt in der Zwischenzeit von Nudeln mit Pesto. Viele Studierende kennen dieses Gefühl. Trotzdem spricht kaum jemand darüber, sodass oft der Eindruck entsteht, man sei damit allein. Nicht nur das Ansprechen von Themen wie Klassismus macht dieses Buch so gesellschaftlich wertvoll, sondern auch die Art, wie Luise K. Böhm diesen Themen ein Gesicht gibt. Besonders beeindruckend ist ihr Gespür dafür, Figuren lebendig und glaubwürdig zu schreiben. Ihr ruhiger, atmosphärischer, oft poetischer Schreibstil erinnert stellenweise an Caroline Wahl. Dennoch findet sie ihren eigenen Ton. Kaskaden spielt in der Gegenwart und erzeugt gleichzeitig ein starkes Gefühl von Nostalgie. Popkulturelle Anspielungen auf Harry Styles oder Mark Forster machen die Geschichte greifbar und verorten sie eindeutig in die Lebenswelt einer jungen Generation. Es ist ein Roman über damals und jetzt, über Loslassen und Festhalten. Ein Buch, das zeigt, manchmal müssen wir uns erst unserer Vergangenheit stellen, bevor wir wirklich neue Geschichten schreiben können.
0: Kaskaden von Luise K. Böhm, das erschien gestern, also am 15. Juli im Pinguin Literaturverlag und kostet gebunden 24 Euro. Und jetzt, bevor ihr euch vielleicht überlegt, das Buch zu holen, hier habe ich David Bowie für euch mit Look Back in Anger in der Frühschicht.

Phantom Island hier in der Frühschicht auf M94.5 und ich muss leider sagen, mit diesem Song bin ich auch schon wieder raus, aber nicht bevor ich natürlich bei ganz vielen tollen Leuten bedanke. Florum ist heute leider nicht da gewesen, ich wünsche ihm trotzdem noch ganz viel Spaß beim Fahrradfahren durch den Bayerischen Wald, aber in der Redaktion für heute saßen Hanna Görg, Juliana Duarte, Lena Halve, Annik Vogel, Viktoria Moser und Marlene Schünkel. Die Musik, die ihr gehört habt und noch den ganzen Tag über hören werdet, die hat Noah Galusic zusammengestellt. Hier im Studio unterstützt wurde ich von der wunderbaren Stella Feitelson und die Sendung hier zusammengestellt als Sendeleitung. Das hat Tesi Detterbeck. Vielen lieben, großen, grandiosen Dank euch allen. Danke, dass ihr diese Sendung möglich gemacht habt und natürlich auch ein herzliches Dankeschön an euch da draußen, dass ihr dabei wart und hier vielleicht euren Morgen mit mir zusammen gestartet und genossen habt. Danke, dass ihr da wart. Ich war David Lyon. Das war's von mir. Hab noch einen schönen Resttag.

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1: Mit Stella Feitelsonnen, guten Tag. Die Landeshauptstadt München hat angesichts der Wasserknappheit eine Allgemeinverfügung zum Wassersparen erlassen. Laut der Verfügung dürfen private Pools nicht mehr befüllt werden, privates Gießen darf nicht zwischen 9 und 19 Uhr stattfinden. Auch Rasensprenger und das Abpumpen von Wasser aus Seen und Flüssen sind verboten. Beim Verstoß gegen den Beschluss drohen Bußgelder von bis zu 50.000 Euro. Betroffen sind neben der Stadt München auch Gemeinden des Umlandes, die von den Münchner Stadtwerken mitversorgt werden. Die Toiletten des Münchner Hauptbahnhofs wurden in einen Container verlegt. Aufgrund von Bauarbeiten an Münchens betriebsamsten Bahnhof können die Toiletten im Zwischengeschoss nicht mehr genutzt werden. Als Ausweichlösung wurden am Ausgang zur Arnulfstraße weiß-blaue Container aufgestellt. Der Nutzungspreis der Anlagen bleibt trotzdem bei 1,50 Euro. Laut der Deutschen Bahn werde der Ausnahmezustand etwa ein Jahr bestehen bleiben. Es gibt weiteren Konflikt um die Nachbesetzung der Kammerspiele-Intendanz. In einem offenen Brief fordern MitarbeiterInnen von dem Kulturausschuss im Stadtrat die weitere Zusammenarbeit mit Barbara Mundl, der derzeitigen Intendantin. Mundls Vertrag endet planmäßig mit dem August und soll nicht verlängert werden. Kulturbürgermeisterin Mona Fuchs antwortete auf den Brief mit einem Angebot für einen Gesprächstermin. Kulturreferent Wiechers sprach in seinem Antwortschreiben zwar seine Wertschätzung für Mundls Arbeit aus, hielt allerdings an dem Beschluss der Neubesetzung fest. Das war das News Update um 11.
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1: Ja, hallo, hallo. Es ist tatsächlich schon wieder soweit. Die Teststrecke steht mal wieder vor der Tür. Oder eher gesagt, sie ist tatsächlich schon mit vollem Schwung eingetreten. Dieses Mal darf ich, Annik Vogel, euch wieder durch diese ja wunderbare Sendung führen. Es ist inzwischen schon mein 6. Mal, also es sollte theoretisch alles glatt laufen. Ich bin nur leider seit meiner Schulzeit ein bisschen für Flüchtigkeitsfehler bekannt. Also habt Nachsehen mit mir und drückt mir die Daumen, dass alles rund läuft. Für ein gutes Omen steigen wir gleich rein mit einem Banger-Song, und zwar Du Am von Obito.

0: Wunderschöne Klänge hier zu Beginn. Das war Obito mit Du Am. Habt ihr eine Lieblingsfarbe beim Feuerwerk? Ich mag ja total gerne so Goldenes, besonders wenn es so schön riesig und glitzernd ist. Aber was ich mich schon immer gefragt habe, ist, woher Feuerwerk überhaupt kommt. Ich weiß nicht, vielleicht habt ihr da die Antwort drauf. Wenn nicht und euch das interessiert, dann bleibt jetzt dran. Ich verrate es euch nämlich gleich. Und wenn nicht, dann bleibt trotzdem dran. Hier kommt nämlich jetzt unsere Musik für die nächste Stunde.
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0: Wes J ist eine High-Energy-Pop-Band aus Tamaki Makaurau, habe ich noch nie gehört, ist in Neuseeland. Genauso spannend wie ihre Herkunft ist ihre Musik. Bei so einem langen Line-Up, wie es bei Jazz Boys, Verbs und Frankie Bones bei dem Song Try Again ist, kann es nur ein guter Song werden. Am Ende ist rausgekommen ein Rap-Song mit einer jazzigen Melodie.
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0: Laut. Aber jetzt
2: laut.
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2: Das war falsch.
0: Laut. Indie statt. Jetzt kommt. So, ein kleiner Fauxpas meiner Seite. Da habe ich einen Song übersehen. Aber jetzt kommt erstmal ein bisschen gute Laune in der Teststrecke. Und zwar mit der Synthpop-Band Little Dragon. Mit ihrem Song Hold On.

Afraid of Everyone von The National hier in der Teststrecke auf M94.5. Am Samstag, vielleicht habt ihr es schon mitbekommen, ist schon wieder der Sommernachtstraum, Münchner Olympiapark. Für die, die es vielleicht nicht kennen, das ist ein Open-Air-Festival, was jedes Jahr um diese Zeit stattfindet. Dort gibt es leckeres Essen und Auftritte von sehr, sehr coolen KünstlerInnen. Also schaut da auf jeden Fall mal vorbei. Wenn ich in diesem Jahr, wenn die Tickets schon ausverkauft sind, weiß ich gerade gar nicht, dann im nächsten Jahr. Wenn ich an das Event denke persönlich, kommt mir vor allem das Bild von einem riesigen Feuerwerk in den Kopf. Ich finde Feuerwerke einfach total faszinierend, aber es kann auch teilweise echt nichts für schwache Nerven sein, wenn man es nicht kommen sieht. So ging es nämlich auch dem Erfinder oder eher sagt dem Entdecker des Feuerwerks. Man munkelt nämlich, dass der vor über 2000 Jahren im alten China jemandem ein Stück Bambus ins Feuer gefallen ist und man dadurch den Knalleffekt von Feuerwerk entdeckt hat. Boah, da hätte ich mich echt erschrocken. Von da an wurde dann Feuerwerk auch in seiner damaligen Form benutzt, um eben böse Geister zu vertreiben. Das tut man ja auch bis heute eigentlich mit dem Silvesterfeuerwerk, um eben die bösen Geister aus dem letzten Jahr zu verscheuchen, damit sie ja nicht mit ins neue Jahr kommen. Aber zurück zum Sommernachtstraum. Ich hoffe, dass den Leuten, die von euch beim Sommernachtstraum am Samstag dabei sind, nicht unbedingt dabei böse Geister ausgetrieben werden, sondern dass ihr es einfach genießen könnt. Genauso wünsche ich es euch beim nächsten Song. Der ist nämlich When I Wake Up von The Pretty Reckless.

Das war Try Again von Jazz Boys, Verbs und Frankie Bones, ein Banger-Line-Up hier auf der bei der Teststrecke auf M94.5. Ja, der Muskelkater. Lieben wir alle. Da rauft man sich endlich mal wieder dazu auf, um Sport zu machen und wird am nächsten Tag gleich von seinem eigenen Körper bestraft. Echt mies. Da habe ich eigentlich schon gar keinen Bock mehr auf irgendeine Art von Bewegung. Gefühlt macht die Schmerzen auch einfach nur noch schlimmer. Tatsächlich sollt ihr beim Muskelkater dann auch nicht einfach so weiter trainieren wie gewohnt, sondern es ein bisschen lockerer angehen lassen. Muskelkater kommt nämlich von kleinen Faserrissen in den Muskeln und das sind nun mal auch kleine Verletzungen. Aber passt auf, Muskelkater ist nicht gleich Muskelkater. Ein leichter Muskelkater nach dem Training spricht dafür, dass ihr euren Körper einfach effektiv angestrengt habt. Sind die Schmerzen jedoch so stark, dass ihr euch fast nicht mehr bewegen könnt, kann das ein Zeichen von Überanstrengung sein, also ein Symbol von eurem Körper. Vielleicht habt ihr die Übungen aber auch einfach nicht richtig ausgeführt. Um dem Muskelkater ein bisschen vorzubeugen, solltet ihr euch deswegen vor und nach dem Training unbedingt ein bisschen dehnen. Das ist ein kleiner Tipp von meiner Seite. Und ein weiterer Tipp von mir ist der nächste Song. Das ist nämlich von Prism Tats Pacifist Masochist.

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2: Die Welt brennt Gott sei Dank nicht, aber das war mehr von OG Kimo hier bei der Teststrecke auf M94.5. Ihr habt es wahrscheinlich schon mitbekommen, es kommt ein neuer Christopher Nolan-Film raus, und zwar The Odyssey. Und in den großen Kinos laufen ja auch eigentlich immer nur solche Blockbuster, aber manchmal sehnt man sich eher nach den kleineren und besonderen Dingen. Und deswegen nenne ich euch jetzt drei der besten kleinen Kinos in München, die man vielleicht noch nicht auf dem Plan hat. Das erste wäre das Werkstattkino, das ist in einem kleinen süßen Hinterhof ganz versteckt, deswegen läuft man sehr gerne dran vorbei, in der Fraunhofer Straße in der Nähe vom Gärtnerplatz, also eine super Location, um danach oder davor noch was trinken zu gehen. Dort werden nur Indie-Filme oder spannende Dokumentationen gezeigt. Und viel kleiner und gemütlicher ist das Werkstattkino, geht es eigentlich gar nicht. Der Saal hat nämlich, glaube ich, nur 37 Plätze und es gibt auch nur einen Saal. Deswegen, wenn ihr euch nach was Kleinem seht, geht da auf jeden Fall hin. Wenn ihr euch nach Autos seht, geht entweder ins BMW-Museum oder auch ins Cadillac-Kino, um das mit einem guten Film zu verbessern. Das ist ein bisschen größer als das Werkstattkino, aber hat eine sehr besondere Ausstattung dafür. Und zwar steht das Ganze im Zeichen vom, wie schon der Name verrät, von Cadillacs. Da werden zwar auch große Blockbuster, wie zum Beispiel gerade die Minions oder die Live-Version von Vaiana gezeigt, aber die Inneneinrichtung erinnert wirklich an Cadillac, und zwar von innen. Also wenn man in dem Kinosaal sitzt, fühlt man sich, als ob man im Innenraum eines Autos ist. Da hängt auch so ein riesiger Rückschauspiegel oder wie man das Teil nennt. Also es ist wirklich sehr realitätsnah. Also wenn ihr Autofans seid und gerne Filme guckt, dann geht ins Cadillac-Kino. Dann das dritte ist das Filmmuseum. Da werden eine Mischung aus neuen Filmen, aber eher kleinere Filme und Klassikern gespielt. Ich bin ein großer Klassiker-Fan. Deswegen bin ich da auch total gerne, gehe ich total gerne hin. Im Moment ist zum Beispiel Stummfilmwoche, also sehr back in the time. Und da wird heute ein polnischer Film gespielt. Und es ist eben die Anlaufstelle für die Filmromantiker unter uns. Das ist gleich um die Ecke vom Viktualienmarkt und Marienplatz, also auch super erreichbar. Und wenn ihr Lust habt auf einen Film, das nächste Mal denkt ihr vielleicht jetzt an diese Mod von mir und geht nicht ins Matheser, sondern stützt eine von diesen kleinen Kinos. Es gibt natürlich noch viel, viel mehr in München, ich konnte nicht alle mit reinnehmen, aber vielleicht war jetzt schon was für euch dabei. Und ich hoffe, der nächste Song ist auch was für euch. Jetzt kommt nämlich Gaxelon mit Horses.

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1: Leute, ich muss euch leider schon mitteilen, dass es schon wieder 12 Uhr geschlagen hat. Für die einen bedeutet das vielleicht, dass es jetzt ein leckeres Mittagessen gibt. An der Stelle guten Appetit an die. Für mich bedeutet es aber leider, dass schon die Hälfte der Teststrecke vorbei ist. Aber keine Sorge, es kommt noch eine komplette Stunde voller cooler Themen und wunderbarer Musik. Mit dem letzteren starten wir gleich rein. Hier kommt nämlich jetzt She's Gone Away from Nine Inch Nails. Sehr, sehr lange Nägel, muss ich sagen. Und Boys Noise.

0: She's Gone Away from Nine Inch Nails und Boys Noize hier bei der Teststrecke auf M94.5. Ja, im Moment ist an meiner Uni-Klausurenphase, ich weiß nicht, wie es euch geht, aber da bin ich immer in so einem gefühlten Stressdauerzustand, ganz schlimm. Gleich zeig ich euch aber einen Song, der es immer wieder aufs Neue schafft, mich wirklich runterzubringen.
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0: Aber vorher die Musik, die gleich noch kommt. Bisak Day ist ein Sänger aus Ghana. Seine Musik erinnert an das westafrikanische Genre Highlife aus den 70ern und 80ern. So auch sein Song Bisak Day. Die Band Slowpulp kommt aus Chicago und besteht aus 4 Kindheitsfreunden. Ihre Lieder sind ein Mix aus verschiedenen Genres.
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0: Aber jetzt kommt ihr erstmal Smells Like Screen Spirit von Angela Orr. Woher sie den Namen hat, ich kann es mir nicht vorstellen.

Obra von Bisak Dai hier bei der Teststrecke auf M94.5. Was ist für euch denn ein perfekter Tag zum Entspannen? Vielleicht einfach nur den ganzen Tag sich auf die Couch kuscheln, das Lieblingsbuch lesen und dazu eine genüssliche Tasse Kaffee. Ich muss ja persönlich sagen, ich verabscheue Kaffee bis aufs Tiefste und würde eher zum Tee greifen. Aber dieses Gefühl, sich einfach vor sich hinzuleben und ja, komplett entspannt einfach nur den Tag angehen. Ich finde, es gibt nichts Schöneres. Deswegen bin ich auch ein Riesenfan vom nächsten Lied. Es heißt A Good Cafe on George Street von The Rosie Taylor Project. Es spiegelt genau dieses Gefühl wider, einfach nur entspannt den Tag vor sich herziehen zu lassen, erfüllt von einer Glückseligkeit. Das Ganze untermalt von einer wunderschönen, wohligen Melodie mit einer meiner Lieblingstrompeten-Solos of all time. Ich hoffe, dieses Lied transportiert euch gleich genauso viel Entspannung, wie es mir jedes Mal aufs Neue bringt. Ich kann sagen, es kommt nicht, okay, es kommt doch, meine FOD hat es mir gerade reingepackt, weil ich es verpennt habe, deswegen kann ich trotzdem sagen, hier kommt jetzt A Good Cafe on George Street von The Rosie Taylor Project.

Das war The Islands mit Becoming the Gunship hier in der Teststrecke auf M94.5. Paare, die sich das Bett teilen, schlafen besser. Mutige These, finde ich, aber anscheinend wissenschaftlich belegt. Ein Team, angeführt vom Forscher Henning Jonas Drews von der Uniklinik in Kiel, hat dazu nämlich eine kleine Studie gemacht. 12 junge und gesunde Paare haben teilgenommen. Dafür mussten sie 4 Nächte in einem Schlaflabor verbringen, manchmal alleine und manchmal zu zweit. Ergebnis der Untersuchung? Die für den Schlaf wichtigen REM-Phasen waren länger und ungestörter, wenn die Paare zusammengeschlafen haben. Die Forschenden vermuten, dass besserer REM-Schlaf vieles fördert, also sehr gut für uns ist, nämlich zum Beispiel emotionale Ausgeglichenheit oder auch Kreativität. Und je tiefer die Beziehung war, desto besser oder desto mehr haben sich die Paare in ihrem Schlafmuster aneinander angepasst. Was aber noch nicht so ganz klar ist, lässt sich das Ganze auch auf ältere Paare übertragen oder was ist, wenn eine Person krank ist? Und man muss auch dazu sagen, geschnarcht hat angeblich niemand in der Studie. Das wäre für mich ja auf jeden Fall schon der absolute Overkill. Kein absoluter Overkill ist der nächste Song. Der handelt von einer meiner Lieblingsstädte, muss ich dazu sagen, nämlich Berlin, heißt der Song von Quiet Light.

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0: das Jahr 2006. 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

0: Deutschland, unser Heimatland, so heißt nämlich auch das Lied von The Screenshots hier in der Teststrecke auf M94.5. Ich bin tatsächlich gar nicht mehr alleine hier im Studio. Ich habe die zwei lieben Johanna und Juliana bei mir. Hallo ihr beiden.
1: Hallo.
0: Ich habe nämlich ein kleines Quiz jetzt vorbereitet und ihr seid sozusagen meine Testhasen, meine Quizhasen.
2: Oh je, bin sehr gespannt.
0: Ja, worüber denkt ihr geht denn das Quiz?
2: Ich hoffe Sport.
0: Ja, vielleicht wäre jetzt passend zum Finale. Mhm. Seite
2: liegt die Sport?
0: Liegt die genau richtig,
2: ja!
0: Genau. Habe ich mir auch gedacht, die WM läuft jetzt schon so lange, aber es kommt jetzt wieder in die heiße Phase mit der WM und deswegen machen wir ein Sportquiz, genauer genommen sogar ein Fußballquiz. Aber keine Sorge an alle, die nichts mit Fußball oder Sport am Hut haben. Man kann da tatsächlich auch, glaube ich, nichts wirklich wissen. Also es ist ein sehr Guess-Quiz. Und zwar spielen wir Fußballspieler oder Punkt, Punkt, Punkt. Ich sage euch jetzt immer drei Antwortmöglichkeiten in drei verschiedenen Kategorien. Und es ist immer ein Fußballspieler sozusagen dabei, der wirklich existiert. Oder halt eben was aus einer anderen Kategorie.
2: Okay.
0: Das erste wäre zum Beispiel gleich, ist es ein Fußballspieler oder wer davon ist ein Fußballspieler und wer davon sind die beiden Musiker? Seid ihr bereit?
2: Ich bin bereit.
0: Ready. Dann, also A wäre einmal Bongo Christ.
2: Oh je.
0: B, Trombone Shorty. Und C, Harp Doc Brown.
2: Sind was das WM-Spieler? Also so Spieler, die man kennen sollte, wenn man sich im Sport auskennt? Okay.
0: Ich kannte keinen einzigen davon. Ich glaube, die haben teilweise vor Jahrzehnten mal bei einer WM mitgespielt.
2: Okay. Also was war es nochmal? Irgendwas Bongo?
0: Bongo Christ, Trombone Shorty und Harp Doc Brown.
1: Ich finde, Bongo Christ hört sich schon sehr nach Musiker an. Einfach weil Bongo.
2: Ja. Ich sag, Brown ist so ein Standardnachname, dass das ein Fußballspieler ist, den hat sich niemand gegeben.
0: Was und Harp Doc ist auch ein ganz Standardvorname, ne?
2: Ja. Ja, also komm, ich mach kein Vornamen-Shaming hier.
1: Ja, ich lock mal B ein.
2: Ich lock C ein.
0: Gleich hier auseinandergegangen. Tatsächlich ist es A.
2: Oh Mann!
0: Bongo Christ ist ein echter Fußballspieler, der hat, glaube ich, vor 20 Jahren mal bei der WM mitgespielt.
2: Schade, Marmelade.
0: Ja. Vielleicht klappt es bei der nächsten Kategorie besser. Und zwar Fußballspieler oder Level in einem Videospiel.
2: Oh Gott.
0: A wäre God's Power Tower. B Fountainhead Palace. Oder C Royal Waterways. Was ist der Fußballspieler?
2: Boah, also ich sag wieder C ist der Fußballspieler. Royal Waterways.
1: Ich sag
2: Royal.
1: Auch C.
2: Ah, wobei es könnte auch ein Banger-Level sein. Gell? Bei irgendeinem Spiel. Irgendwas mit Wasser, ein Level und vom Schloss oder keine Ahnung.
0: Ja. Ja, oder vielleicht ist es zu offensichtlich.
2: Lockst du C ein?
0: Ich lock C ein.
2: Das war B.
0: Fountainhead Palace.
2: Fountainhead Palace. So drei Teile.
0: Nee, Fountainhead zusammengeschrieben.
2: Ah ja, okay. Nee, das ist es nicht. Nee, ich sag auch C.
0: Ja. Das wäre tatsächlich wieder A gewesen.
2: Was war A?
0: God's Power Tower.
2: God's Power
0: als Vorname ist schon echt hart,
2: finde
0: ich.
2: Hart. Power? Nee, Tower. God's Power Tower? Ja, ist grob.
0: Ist ein echter Name, ja.
1: Passt zum Ego von Fußballspielen.
0: Das stimmt, das stimmt.
2: Tatsächlich.
0: Haben sich die Eltern wahrscheinlich schon überlegt, sie wollen unbedingt Fußballspieler als Kind haben.
2: Ja, safe.
0: Dann letzte Kategorie. Ein Fußballspieler oder ein Rennpferd. Wir bleiben also komplett im Sport drin.
2: Rennpferde sind auch immer die randomsten Namen.
0: Ja, ich lieb's.
2: Nein.
0: A wäre Danger Fourpence, B wäre Joey Muscles und C ist Sporting Yankee.
2: Ich dachte irgendwas mit Royal Blue Ivy oder so. Das ist so ein klassischer Pferdename.
0: Was war der Name mit Muscles nochmal? Joey Muscles.
1: Joey Muscles.
2: Joey.
0: Also Muscles der Nachname.
1: Gesundheit.
2: Gesundheit. Ich sag Joey als Pferdename, finde ich.
0: Ich find's sehr witzig.
2: Anscheinend habe ich eine Pferdeallergie, Mensch. Also, nee, ich glaube, Joey ist ein Pferd. Ich hoffe, Joey ist ein Pferd.
1: Ich hoffe auch, Joey ist ein Pferd, dann muss ich mit dir gehen.
2: Aber Annie lacht. Vielleicht ist Joey ein Fußballspieler.
0: Vielleicht hat Annie ich euch auch einfach nur aus.
2: Vielleicht bin ich gar nicht Manuel Neuer. Nee, komm, ich sag, Joey ist der Spieler.
0: Ja, schließe ich mich an.
1: Nee, auch
2: oh
1: nicht.
2: Oh Mann!
0: Echt, ihr habt es geschafft, keinen einzigen Treffer zu haben, aber verstehe ich total. Es ist ein sehr schweres
2: Quiz.
0: Danger Fourpence.
2: Danger als Vorname?
0: Und Fourpence als Nachnamen.
2: Wie vier Stifte?
0: Nee, Pence mit C.
2: Ah, okay.
0: Aber vor vier und dann Pence.
2: Ah, wild.
0: Ja, Danger.
2: Crazy.
1: Finde ich auch ein super Vorname.
2: Danger, ja.
1: Denke ich immer an Fuck you Goethe.
2: Checke.
1: Ja, ich hoffe, euch hat das Spiel Spaß gemacht.
2: Ich fand's sehr lustig.
1: Auf jeden Fall, ja. Und vielen Dank fürs Mitmachen.
2: Ja, danke dir.
1: Gerne. Ich hoffe, der nächste Song passt sehr gut zu unserem Spiel gerade und macht genauso viel Spaß. Hier kommt Hypnosis von Vengeance.

State of Rust von Pandora's Box bei der Teststrecke auf M94.5. Und da ist sie auch schon leider wieder vorbei, die Teststrecke. Ich hoffe, ich konnte euch an diesem Donnerstagvormittag ein bisschen unterhalten. Bevor ich mich aber endgültig verabschiede, muss ich mich noch bei zwei Leuten bedanken. Das wäre einmal der Noah Galusic für die Musik und bei der lieben Stella Feitelson für die Unterstützung im Studio. Dann kann ich jetzt nur noch sagen, wünsche ich euch einen schönen restlichen Mittwoch und eine schöne restliche Woche.

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2: Üdvözlünk benneteket a Sekt Mate in Essen a gyönyörű Szerda esten.
3: Hallo, was war das denn, Luis? Das ging ja richtig schnell bei dir, nach einer Woche in Ungarn.
2: Ja, nee, so schnell ging es dann doch nicht. DeepL hat mir da geholfen, muss ich zugeben. Aber ja, danke trotzdem fürs Kompliment, Ryan.
3: Immer wieder gerne. Wobei man so sagen muss, hat gepasst, denn wir haben heute sehr viel Ungarn in der Sendung. Und zwar eine Operette, die was mit Ungarn zu tun hat. Und Luis war auch vor einer Woche in Ungarn da und er erzählt uns auch dann ein bisschen was dazu.
2: Ja, wir stimmen uns quasi schon ein bisschen auf, einfach auf Urlaub ein. Jetzt erzählen wir schon davon.
3: Ja, muss sein. Naja, ein bisschen gehaltvoller sind wir schon, keine Sorge. Und ja. Ungarn ist auch nicht ganz unser einziges Thema. Ja, wir haben auch ein bisschen was zu Ikimel dabei.
2: Stimmt, richtig. Ja, also seid gespannt auf das, was euch erwartet heute bei Sekt Mate mit Ryan Klein
3: und Luis Kirchner. Viel Spaß und ich hoffe, dass ihr auch ganz, ganz viel Spaß habt mit dem nächsten Song. Das ist nämlich Sunseeker von Shelter Boys.

0: Ja, da fühlt man sich doch gleich wieder wie 15 Jahre alt, also ich zumindest in meiner Altersgehorte. I Bet You Look Good on the Dance Floor war das von den Arctic Monkeys hier auf M94.5. Ihr hört Sektmate mit Ryan Klein
1: und Luis Kirchner.
2: Ja, Ikilingo ist letzte Woche auf metaphorische Sprachbarriere getroffen. Mit Fußballmännern beglückt sie doch das recht erstaunte Publikum des ZDF-Morgenmagazins am letzten Montag.
0: Es treffen morgens Welten aufeinander. Ikimel besiegt die Gesellschaftsstrukturen, die ihr unfreiwilliges Publikum womöglich bilden.
2: Was wahrscheinlich für alle Beteiligten unvergesslich bleibt, erfreut, besonders die auf Social Media, die armen Morgenmagazin-BesucherInnen gehen durch die Close-Up-Shots viral. Ja, weil die halt einfach ein bisschen doof schauen.
0: Ja, was das Morgenmagazin damit bezwecken wollte, bleibt größtenteils ungeklärt, würden wir sagen. Die Moderatoren versuchten jedenfalls dem Entsetzen vorauszueilen und betonen direkt nach dem Auftritt, jetzt versuche ich mal so meinen inneren Ingo Zamperoni zu channeln, Fußballmänner, seid jetzt nicht beleidigt, das ist Kunst und Provokation und bei der Gen Z gerade brandaktuell.
1: Ich würde sagen, das ist dir gelungen, Luis.
0: Danke, danke.
1: Also, aber zusammengefasst eben halt da nicht wirklich richtig verstanden. Schade.
0: Ja.
1: Ikimel checkt die Lage und weist auf die Fußball-WM der Frauen im nächsten Jahr hin ganz zum Schluss. Eigentlich auch ganz funny. Ja. Und damit ihr auch gleich wisst, warum alle denn so empört waren, hören wir jetzt einfach Fußballmänner von Ikimel.

0: Edwin Rosen. Unser Lieblingsromantiker auf MP90.5. Ihr hört Sekt Mate mit Ryan Klein und Louis Kirchner. Ja, und keine Zeit war das von Edwin Rosen. Und ich muss sagen, immer wenn ich Edwin Rosen höre, muss ich an den Sommer denken. Wie geht's dir da, Ryan?
1: Ja, für mich ist Edwin Rosen echt so Wintermusik. Keine Ahnung, er hat so Winter-Vibes.
0: So. Wow, das hat jetzt mal gar nicht funktioniert mit dem, mit meiner Überleitung, die ich mir da gedacht habe.
1: Ich kann ja die HörerInnen nicht anlügen.
0: Ja, das stimmt, ja.
1: Aber
0: Ehrlichkeit, wir sind ehrlich zu euch auf M94.5.
1: Immer.
0: Na gut.
1: Also, eine Woche lang auf einem abgelegenen Weingut in Ungarn. Stille, Natur und Idylle rundherum. Das klingt nach einem Wellnessurlaub. Ferienhaus oder Kulturhotel.
0: Kulturhotel.
1: Ja, Freudscherversprecher. Freudscherversprecher, hier ist alles immer nur Kultur.
0: Ja.
1: Aber auf keinen Fall nach Uni. Doch genauso führt die US-amerikanische Uni Brown-Universität seit einigen Jahren ganz besondere Lernveranstaltungen durch. Die sogenannte Sommerfrische. Eine Woche lang fahren Studis, DoktorandInnen und ProfessorInnen an einen abgelegenen Ort, um über ein bestimmtes Thema zu diskutieren. Und ja, Luis, du warst ja da, weil du ja an der LMU Theaterwissenschaft studierst und Geschichte.
0: Ja, Sia, so sagt man. Hallo auf Ungarisch.
1: Sia, ich sehe, da hat dich die Sommerfrische geprägt. Bist du denn auch jetzt erfrischt?
0: Ja, also neue Perspektiven habe ich auf jeden Fall da bekommen. Und das Leben war die eine Woche über auch tatsächlich ein wenig verlangsamt. Das war schön. Aber 6 Tage lang und ununterbrochen diskutieren, das ist natürlich auch ganz schön anstrengend.
1: Ja, das glaube ich. Aber sag mal, woher kommt denn der Name Sommerfrische? Ist das ein deutsches Wort?
0: Ja, natürlich, das ist ein deutsches Wort. Und auf dem Bewerbungsaufruf wurde das auch erklärt, was es jetzt damit auf sich hat. Ne? Im Wien der Jahrhundertwende sind viele Intellektuelle gerne in die Sommerfrische gefahren. Nämlich aus unterschiedlichen Disziplinen kamen sie zusammen, haben diskutiert an Tischen, wie auch auf Wand und haben sich ausgetauscht. Natürlich besonders gerne auf Weingütern, wie auch wir das eben jetzt in Ungarn getan haben eine Woche. Und Holly Case, die Osteuropa- und Mitteleuropa-Historikerin ist an der Brown University, die hat dieses Konzept aufgegriffen und fährt seit mehreren Jahren schon mit KollegInnen und StudentInnen je für eine Woche ins Grüne.
1: Okay, und wie sah das Ganze dann genau aus? Ihr hattet ja ein großes Überthema, ein Motto sozusagen, über das ihr eine Woche lang diskutiert habt. Und musstet ihr euch da auch so ein bisschen vorbereiten auf das Thema?
0: Ja, ja, das Ganze ist nach wie vor eine Uni-Veranstaltung gewesen. Wir 15 TeilnehmerInnen haben etwa 1,5 Monate zuvor einen großen Stapel Unitexte zugeschickt bekommen. Schon bei der Bewerbung sollte ich mindestens einen akademischen Aufsatz vorschlagen. Okay. Und so kam das dann alles zusammen. Das Überthema für die Sommerfrische war diesmal Ritual. Und ja, dazu habe ich dann gut 300 Seiten Text im Vorfeld gelesen.
1: Okay. Krass.
0: Ja, die Texte waren in Unterthemen gruppiert, zum Beispiel Lebenszyklus, Individuum oder Kunst und Kultur, ne, für uns relevant hier wieder.
1: Kultur immer wichtig.
0: Ja, ja, wichtig, wichtig. Und vor Ort in Ungarn hatten wir dann pro Tag 2 Diskussionssessions zu einem dieser Unterthemen.
1: Das klingt jetzt aber nach schon ganz schön viel Input. Ja. Wie war das dann für dich?
0: Ja, also ich habe ja schon gesagt, einerseits ganz schön anstrengend, aber auf der anderen auch wahnsinnig interessant. Ich habe mich zum Beispiel vorher noch nie wirklich mit philosophischen Texten oder AutorInnen wie Durkheim, Girard oder Freud auseinandergesetzt. Und besonders spannend fand ich es, die Diskussionskultur mitzuerleben, die in den USA doch nochmal eine ganz andere ist, als ich sie von der LMU kenne.
1: Okay, es war jetzt überwiegend US-AmerikanerInnen da. Aber du warst trotzdem nicht der einzige Deutsche, nicht wahr?
0: Richtig, genau. Sven Mörsdorf war auch mit dabei. Er ist Habsburg-Historiker und schreibt gerade an seiner Dissertation. Und ich habe ihn im Nachhinein gefragt, wie er denn die Sommerfrische erlebt hat.
2: Es war immer viel los. Wir hatten Haustiere, der Besitzer waren dabei. Wir hatten Insekten, die rumgeflogen sind die ganze Zeit. Es war ruhig. Und das hat man halt in der Stadt einfach nicht. Ich persönlich habe das als wirklich sehr, sehr beruhigend und erfrischend empfunden und habe mich auch anders auf die Diskussionen dann eingelassen.
0: Ja, und uns beiden ging es auch so, dass wir die Gruppe über die Woche natürlich immer besser kennengelernt haben und daraus sind auch viele schöne Gespräche und Kontakte entstanden.
1: Ja, und eine Sache dazu hat vielleicht, die dazu vielleicht noch ein bisschen besonders ist und zu dem Ganzen auch ein bisschen beigetragen habt. Ihr habt ja während der Sommerfrische eure Handys und eure Laptops abgegeben. Wie war das denn für euch?
0: Ja, ehrlich gesagt, ziemlich beruhigend. Die Unerreichbarkeit war sehr entschleunigend und ich hatte trotz der ganzen Diskussion plötzlich auch wieder mehr Zeit und Lust, sowas zu machen wie Tagebuch zu schreiben oder zu lesen. Und ja, Sven, ging es da ganz ähnlich.
2: Man hat ohne das Smartphone auch mal reflektieren können, wie viel man von diesem Smartphone eigentlich abhängig ist mittlerweile und wie viele Anreize es im Laufe des Tages gibt, doch dann drauf zu schauen und dann oft drin hängen zu bleiben. Es hat ein paar Tage gedauert, aber dann gegen Ende hatte ich einfach gar nicht mehr so das Bedürfnis.
0: Ja, und mir ging es da eigentlich ganz genauso. Ich habe während der Woche mein Handy eigentlich kein einziges Mal vermisst. Und als wir es zurückbekommen haben am letzten Abend, habe ich es auch noch bis zur Abfahrt am nächsten Morgen einfach ausgelassen. Definitiv also etwas, was ich in meinem zukünftigen Alltag, so gut es geht, übernehmen möchte.
1: Wie hat es da bisher mit so geklappt?
0: Naja, immerhin ist mein Handy jetzt bisher immer, wenn ich schlafen gehe, habe ich es jetzt immer in die Schublade in der Diele.
1: Okay.
0: Und nicht in meinem Zimmer.
1: Da sage ich, bist du besser als 70% der Deutschen. Dann trotzdem nochmal vielen Dank, Luis, für deinen Bericht von der Sommerfrische.
0: Sehr gerne.
1: Das klingt nach einem actually richtig, richtig coolen Format, das sich auch manche DozentInnen hierzulande mal anschauen können, wenn ich meine.
0: Ja.
1: Und sommerlich, sommerfrisch entlassen wir euch jetzt in den Sommer-Song von Ja, El, und zwar Sommer voll mit Liebe.

0: Shot in the Back of the Head von Moby. Ihr hört die Sektmate, Sektmate mit Ryan Klein und
1: Luis Kirchner.
0: Genau. Mike, klingt das nicht chill.
1: Wir haben gute Laune auf Sektmate heute Abend.
0: Genau, wir haben super gute Laune.
1: Yes.
0: Und ich habe eine ganz, ganz wichtige Frage für dich, Luis.
1: Ja.
0: Elementar wichtig.
1: Mhm.
0: Hörst du eigentlich gerne Oper? Also beziehungsweise gehst du gerne in die Oper?
1: Ich glaube, das ist ein fundamentaler Unterschied, ob man sie gerne hört oder gerne hingeht, oder? Jetzt habe ich
0: dann
1: mit so einer blöden Rückfrage geantwortet.
0: Gehen wir mal für gehen.
1: Gehen wir mal für gehen. Also ich gehe lieber, glaube ich, als ich sie höre. Ich gehe ab und zu gerne, aber ich glaube, es ist jetzt von den Theaterformen nicht meine Liebste.
0: Ich glaube, da geht es halt leider auch sehr, sehr vielen so.
1: Ja.
0: Aber egal, ob eure Antwort ja, nein oder vielleicht gelautet hat, meine Kollegin Clara oder unsere Kollegin Clara, hier hat eine ganz tolle Empfehlung für euch. Die Nepalsinger Fabrik zeigt die Operette Die Chardash-Fürstin.
1: Yes. Und ich habe gehört, dass die sowohl für Opernfans als auch Opernneulinge klasse sein soll. Also, Clara ist bei uns hier. Hallo.
2: Hallo.
0: Also Clara, first things first, worum geht es in Die Csárdás-Fürstin?
2: Die Csárdás-Fürstin erzählt die Geschichte der ungarischen Varieté-Sängerin Silvia Varescu, die in Amerika Karriere machen will. Ihr Verehrer, der Wiener Fürstensohn Edwin Lippert Weilersheim, möchte das verhindern und will sie heiraten. Blöd nur, dass seine adligen Eltern etwas dagegen haben.
1: Ja, okay, der Plot, der klingt ja jetzt schon mal nicht so kompliziert, aber was genau meinst du denn damit, dass die Csárdás-Fürstin für alle interessant ist, egal ob man jetzt gerne in die Oper geht oder nicht?
2: Also hier muss ich betonen, dass die Csárdás-Fürstin keine Oper ist, sondern eine Operette.
0: Und was ist genau da der Unterschied?
2: Eine Oper ist ein durchkomponiertes, meist dramatisches Musiktheaterstück, in der durchgehend gesungen wird. Die Operette, wörtlich kleine Oper, ist dafür heiter, hat oft ein glückliches Ende und beinhaltet gesprochene Dialoge.
1: Ja, da soll uns noch mal jemand vorwerfen, dass wir hier keine Elementarbildung betreiben. Sehr schön, danke Clara noch mal für die Erklärung. Also, dann ist das ja umso geeigneter für Opernneulinge eigentlich, oder?
2: Genau, und die Inszenierung findet in der Wangenhalle der Pasinger Fabrik statt. Das ist ein ganz gemütlicher Raum, bei weitem nicht so groß wie ein Konzertsaal oder so. Die ZuschauerInnen sitzen an kleinen Bistrotischen statt in langen Reihen und sind richtig nah an der Sängerin und am Orchester.
0: Das klingt definitiv spannend, auch für Leute, die öfter in die Oper gehen, finde ich.
2: Ja, voll. Gerade die neue Perspektive ist für KennerInnen auch ganz interessant. Ich habe auch mit der Regisseurin Franziska Reng gesprochen und sie meinte, dass der Raum an sich für alle einladend wirkt, weil das Publikum aktiv mitwirken kann.
3: Hier muss man nicht Angst haben, dass man underdressed ist oder overdressed und man versteht alles. Es ist nah, es ist auf Deutsch, es dauert nicht sehr lang. Man darf lachen, unbedingt. Man darf klatschen, man darf partizipieren, antizipieren. Man muss sich hier nicht verstecken, sondern kann einfach gemütlich mit Freunden am Tisch sitzen und einen wunderbaren Abend verbringen.
1: Okay, das klingt ungewöhnlich, aber auch irgendwie schön. Ist ja auch irgendwie schön, dass man sieht auch, dass das Format an sich total vielversprechend ist und hoffentlich lebt es auch noch vielleicht mit ein bisschen moderneren Inhalten mal weiter mit neuen Kompositionen. Schauen wir mal. Die Operette an sich, die Csárdás-Fürstin, wurde ja auch im Jahr 1915, also vor 111 Jahren, uraufgeführt. Kann man denn dann gerade als jemand, der jetzt mit Opern nicht so vertraut ist, damit überhaupt heute noch was anfangen?
2: Darüber habe ich tatsächlich auch mit der Regisseurin Franziska Reng gesprochen und die meinte, dass manche Thematiken einfach zeitlos sind.
3: Es geht um Liebe, Leidenschaft, es geht um Konventionen, es geht um Zwang, es geht um Vorschriften, um strenge Eltern, um Hingabe, es ist alles da. Man muss es nur schaffen, das auch zu erzählen.
2: Und genau das schafft das Ensemble wirklich gut. Manche Textstellen oder Ausdrücke wirken vielleicht ein bisschen veraltet oder nicht so eingänglich für das moderne Ohr. Aber Liebe, Hingabe und Sehnsucht sind ja universelle Themen, denn wer von uns war nicht schon einmal unglücklich verliebt?
0: Ja, da hast du in der Tat recht. Danke, Clara.
1: Ja, also falls ihr auch in den Genuss dieser Oper zum Anfassen kommen wollt, die Csárdás-Fürstin läuft noch bis zum 16. August in der Wagenhalle der Pasinger Fabrik. Tickets und mehr Infos bekommt ihr online unter pasingerfabrik.de. Und ja, wir machen jetzt hier musikalisch nochmal einen kleinen geografischen Sprung. Wir hatten jetzt ja viel Ungarn heute in der Sendung und jetzt geht es auf nach Paris und nach Brazzaville im Kongo. Zumindest heißt unser Song jetzt hier, der kommt. Paris Brazzaville von
0: Léonie Pernel.

0: Das war Miss von Florence Road. Ihr hört Sektmate auf M945 und zwar mit Ryan Klein und
1: Louis Kirchner.
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0: Jetzt sind wir hier schon wieder auf Ungarisch, Luis.
1: Ja, es war auch wieder DeepL.
0: Ja.
1: Das heißt, Sekt Mate ist am Ende für heute. Beziehungsweise das ist das Ende von Sekt Mate für heute, sorry.
0: Ich hoffe nicht, dass Sekt Mate am Ende ist.
1: Nein, Sekt Mate ist live and well, so heißt es.
0: Live and well, Sekt Mate ist... Zegmate ist toll. Nee, ja. Und damit Zegmate so toll sein kann, müssen wir uns bei ganz vielen Leuten danken,
1: jawohl,
0: die Sendung hier möglich jawohl machen. In der Redaktion hatten wir heute zum einen Elisabeth Forster,
1: Louis Kirchner, mich selber. Oh Gott, das war jetzt dumm.
0: Megan Kraela-Willis.
1: Ja, und wir hatten auch ganz tolle Unterstützung von außerhalb des Studios, nämlich von Clara und von Marlene.
0: Genau, die Sendung geleitet haben heute mit mir zusammen Antonia Bilz.
1: Ja, genau. Also nochmal vielen Dank, Ryan, für die gute Sendevorbereitung und Leitung und auch heutes Betten raussuchen für die Musikunterlegung von unseren Beiträgen.
0: Natürlich, ich... Immer gerne. Und natürlich auch danke dir, Luis, dass du heute mit mir drin hier drin standest. War super schön.
1: Ja, in dem etwas heißen Studio, aber es war eine sehr schöne Atmosphäre heute.
0: Ja, super.
1: Ja, und was haben wir gelernt, Ryan? Wie sagt man Hallo und Tschüss auf Ungarisch?
0: Tja.
1: Sia, richtig, Sia. Ja. Also Sia und wir schmeißen euch natürlich raus, weil wir jetzt auch nach Hause gehen, natürlich mit Wanda, unserer allerliebsten österreichischen Band. Und nach Hause gehen.
0: Ja.
1: Ciao.
0: Nach Hause gehen von Wanda.

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1: Yo, München, ich bin frisch aus der Klausurenphase raus, ihr vielleicht auch, und ich bin für euch direkt ins Studio reingesteppt. Ich hoffe, ihr kennt mich noch, ich bin Philipp von Braun und gemeinsam werden wir zwei richtig geile Stunden miteinander verbringen, hier bei der Teststrecke auf M94.5. Es erwarten euch super coole Themen, Road to You von mir, eurem Host. Und geile Musik gibt's natürlich auch, ja. Und dann warten wir auch nicht mehr länger, damit's losgeht. Und zwar mit What Will You Forget featuring Anthony Green von Clockwise on Fire.

Da wird richtig eingeheizt. What Will You Forget von Clockwise on Fire. Ja, es ist die Teststrecke auf M94.5 mit mir, Philipp von Braun. Und wie gesagt, ich habe ein paar richtig coole Themen mitgebracht. Und zwar große und kleinere Sachen, die München beschäftigen. Und Smalltalk-Thema Nummer 1 ist natürlich das Wetter. Und deswegen gibt es als erstes gleich eine kleine Information zu der Hitze und so weiter. Und was sie aber eben verursacht, und zwar Wassermangel. Bleibt dran, falls das spannend klingt für euch. Und dann sehen wir uns gleich. Jetzt geht's aber erstmal weiter mit mehr Musik, und zwar Choo Choo von Freako.

0: super sommerliche Stimmung hier in der Teststrecke auf M94.5. Und ein sommerliches Thema habe ich euch jetzt auch mitgebracht. Und zwar geht es um Wassermangel in München. Ja, die Klausurenphase ist jetzt vorbei und also zumindest bei mir. Ich hoffe bei euch auch bald auf jeden Fall, falls ihr sie noch nicht überwunden habt. Und endlich habe ich richtig Bock und Zeit, das geile Wetter zu nutzen. Ist ja momentan immer sehr, sehr sonnig. Aber das, also gut in Anführungszeichen, vor allem aber heiße Wetter ist natürlich auch ein großes Problem, weil wenn es weniger regnet, dann ja, haben wir eben Wassermangel, weil viel Wasser verdampft, aber nicht so viel nachkommt. Ja. Der tägliche Verbrauch in München ist außerdem, also im Normalfall ungefähr bei 300 Millionen Liter pro Tag, aber während dieses Extremwetters momentan haben wir einen Anstieg auf 360 Millionen Liter pro Tag. Und das ist natürlich ein Problem, wenn zu viel Wasser entnommen wird. Ja. Dieses Frühjahr und der Winter waren außergewöhnlich niederschlagsarm. Und deswegen musste die Stadt jetzt zu einer drastischen Maßnahme ergreifen und hat eine Allgemeinverfügung für BürgerInnen und Firmen erlassen. Es gibt einige Regeln, nämlich zum Beispiel ist das Befüllen von Pools verboten. Auch sollte man das Bewässern zwischen 9 und 19 Uhr einstellen. Das private Waschen von Fahrzeugen ist außerdem verboten. Ja. Und es gibt noch einige andere Maßnahmen, die getroffen werden, aber ja, das kann man dann auch im Internet noch nachlesen, ja. Mit dem zunehmenden Klimawandel wird dieses Szenario wie dieses Jahr außerdem bald zum Normalfall. Und deswegen hat unser Oberbürgermeister Krause außerdem die Stadtwerke und das Referat für Klima- und Umweltschutz angewiesen, einen Managementplan für die nächsten Jahre zu erstellen. Ja, Leute, dann würde ich sagen, spart mal ein bisschen Wasser, keine Autos waschen und so weiter und so fort. Bei uns geht es wieder etwas ja, hoffentlich, sag ich mal, positiv weiter. Und zwar mit Junkie von Brockhampton.
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Das war Big Dog von Genesis Owusu hier in der Teststrecke auf M94.5. Ja, wie gesagt, es ist Sommer und was gehört in München mehr zum Sommer als das Tollwood? Für mich ist das jedes Jahr ein fester Bestandteil von meinem Sommer. Einfach hingehen, ein bisschen rumschlendern, die Atmosphäre genießen. Es gibt ja einen Sommer- und einen Winter-Tollwood. Da gibt es immer Musik, Essen, Handwerk und Theater. Im Sommer ist das Ganze ja im Olympiapark und im Winter auf der Theresienwiese. Aber ich habe mich dieses Jahr gefragt, wieso gibt es das Tollwood eigentlich oder seit wann? Und ich habe ein bisschen recherchiert und dabei ist rausgekommen, ja, das Tollwood gibt es seit 1988 und zwar als ein ökokulturelles Festival der Kleinkunstbühne Musikalisches Unterholz. Also die haben das damals ins Leben gerufen. Mittlerweile ist es nicht mehr ganz so kleinkünstlerisch, würde ich sagen. Es ist schon ziemlich groß geworden natürlich. Am Anfang waren ja auch nur lokale KünstlerInnen dabei und später aber ganz schön viele große, berühmte internationale Acts, wie beispielsweise auch Bob Dylan, Miriam Makeba, Tears for Fears, Patti Smith oder Bryan Adams und noch ganz, ganz viele andere. Ja, unter anderem gibt es beim Tollwood ja auch jedes Jahr ökologische Bildungsprogramme. Also es hat seinen Charakter als ökokulturelles Festival nicht eingebüßt und das ist auch irgendwie so der ganze Zweck dahinter ist, bisschen eben auch die das ökologische Bewusstsein der MünchnerInnen zu stärken. Ja, jetzt ist dieses Wochenende leider das letzte Festivalwochenende beim Tollwood. Am Freitag ist auch noch der Sommernachtstraum im Olympiapark, das kann man natürlich gut verbinden. Am Sonntag spielen aber beispielsweise auch noch die britischen Rock-Legenden Deep Purple. Heute Abend ist aber unter anderem auch Salsa Thursday für alle, die noch das Tanzbein schwingen wollen. Falls ihr das Tollwood besucht, ganz, ganz viel Spaß und ganz, ganz viel Spaß wünsche ich euch auch jetzt mit Okay von Porches.

ein absoluter Banger von Kneecap, Big Bad Mo. Ja, die ersten zwei Themen dieser Stunde, die führen uns eigentlich quasi zum dritten. Und zwar kann das Wetter ja auch mal schlechter sein, wie beispielsweise gestern, und am Wochenende könnte es auch wieder ein bisschen regnen. Und möglicherweise möchte man ja, wenn einem die ganze Weltlage und auch der Klimawandel und so das Ganze ein bisschen zu viel ist, vielleicht mal in die Vergangenheit entfliehen. Und das könnt ihr machen im Museum Mensch und Natur, und zwar mit der Ausstellung Molassic Park. Ja, und zwar könnt ihr da eintauchen in das Bayern von vor 10 Millionen Jahren. Es ist eine interaktive Ausstellung von Fossilien aus Bayern und Paläokunst vom Künstler Mauricio Anton. Ja, was ist da ausgestellt? Prähistorische Menschenaffen unter anderem, die in Bayern gelebt haben, Elefanten, also Mammuts oder Mastodonten, und verschiedene Fossilien von Pflanzen, aber auch Nashörner und so weiter und so fort. Also, falls ihr den Eindruck davon haben wollt, wie Bayern früher mal ausgeschaut hat, dann könnt ihr da vorbeischauen. Der Eintritt für Studis ist nur 5 Euro, ist ermäßigt, und Sonntag sogar nur 3,50 Euro. Also, falls ihr am Wochenende auch noch nichts vorhabt, dann könnt ihr da auch vorbeischauen. Die Ausstellung geht aber auch noch ein bisschen länger, und zwar nämlich noch bis November. Worauf, was nicht ganz so lange dauern wird, ist jetzt ja, der nächste Song. Nämlich, das ist Früher Dunkel von Fremdstoff. Ganz viel Spaß.

0: aus Twitter ist 15 Uhr.
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0: Theresa Osthöfer, es ist 15 Uhr. Studenten leben häufiger zu Hause als Studentinnen. Das zeigt eine Befragung des Zentrums für Hochschulentwicklung. Rund jeder dritte Student lebt noch bei den Eltern. Bei Studentinnen ist es nur etwa jede vierte. Die meisten Studierenden wohnen in Wohngemeinschaften. Knapp 30% aller Befragten wohnen noch bei den Eltern. Die Bekämpfung von Hunger wird immer schwieriger. Obwohl weltweite Krisen und Konflikte anhalten, gibt es weniger Geld für Hilfsorganisationen. Die Welthungerhilfe beklagt die neuesten Kürzungen im deutschen Bundeshaushalt. Demnach soll bis zu 40% weniger in Agrar- und Ernährungssysteme investiert werden. Weltweit leiden über 670 Millionen Menschen an Hunger. Besonders betroffen ist Afrika. Steuerbetrug soll künftig schwerer werden. Finanzminister Klingbeil und Justizministerin Hubig haben dafür einen Aktionsplan vorgestellt. Ein neu eingerichtetes Zentrum gegen Steuer- und Finanzkriminalität soll die Verantwortung bündeln. Selbstanzeigen sollen außerdem nicht sofort zur Straffreiheit führen. Immer mehr E-Scooter-Unfälle in Deutschland. Laut Statistischem Bundesamt gab es im letzten Jahr über 16.000 Unfälle mit Personenschaden. Das sind 38% mehr als im Vorjahr. Vor allem junge Menschen unter 25 Jahren sind in Unfälle verwickelt. ExpertInnen fordern unter anderem mehr Kontrolle, eine Helmpflicht und Fahrtrainings. Der Fußball in Bayern boomt. Mit über 1,8 Millionen Mitgliedern hat der Bayerische Fußballverband einen neuen Rekord aufgestellt. Gezielte Maßnahmen und großes Engagement holten viele Kinder auch nach der Corona-Pandemie wieder auf den Platz. Das waren die M94.5 Nachrichten. Es ist 15.02 Uhr.

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1: Ja, genau so ist es. Ihr hört die Teststrecke und zwar mit mir. Willkommen zur zweiten Stunde heute beim 94.5. Ich bin Philipp und ich finde es super, dass ihr dabei seid. Ich habe mir wie immer jede Menge spannender Themen und einen unschlagbaren Musikmix rausgesucht. Da gehen wir auch gleich rein. Und zwar hört ihr jetzt To Have To Be von Hotz.

have to be von Hearts Hearts in der Teststrecke auf M94.5. Ja, wir sind in der zweiten Stunde, Leute, und ja, es geht langsam in Richtung späterer Nachmittag und der ein oder die andere fragt sich jetzt vielleicht noch, was soll ich heute Abend kochen? Ja, Leute, vertagt nicht, weil ich habe gleich ein wenig Kochinspiration für euch. Und zwar die Top 3 Underrated Kochkulturen der Welt. Ja, das wird hoffentlich sehr interessant. Bleibt da auf jeden Fall gerne dran. Jetzt gibt es erstmal noch einen Banger für euch aus unserem Musikmix: Space Manual von Magic Castles. Enjoy.

Ja, Leute, das war Fantasy Realm von Temples. Richtiger Banger, finde ich. Ja, wie vorhin besprochen, was sollen wir heute Abend kochen? Ja, ist vielleicht noch die Frage bei der einen oder dem anderen von euch. Und ich habe jetzt für euch hier ein bisschen Inspiration, und zwar aus aller Welt. Ja, wir haben hier die Top 3 Underrated Kochkulturen. Das ist natürlich jetzt kein so richtig objektives Ranking, muss ich sagen, sondern also so, ja, rein subjektiv, ist mehr so Vibes-basiert, to be honest, und natürlich auch mal beim Geschmack. Aber wir haben schon so, also ja, Gesundheit und auch, das ist natürlich jetzt kein so richtig objektives Ranking, muss ich sagen, sondern also so, ja, rein subjektiv, ist mehr so Vibes-basiert, to be honest, und natürlich auch mal beim Geschmack. Aber wir haben schon so, also ja, Gesundheit und auch Vegetarismus ist bei mir ein großes Kriterium.

Ja, und so richtig großartige Würze, weil die machen so Wäsches auf den Reis und so Safran mit so Tanninen. Oh mein Gott, ich sterbe. So lecker. Und teilt irgendwie so viele, viele Sachen mit so einer östlich-arabischen Küche, aber halt auch ganz irgendwie viel so mit so indischer Küche. Das ist eigentlich natürlich so ein eigenes Ding. Aber ich finde es persönlich richtig geil. In München findet ihr das beispielsweise im Hauptbahnhofviertel. Da gibt es richtig gute Restaurants. Nummer 2 haben wir Äthiopien. Ja, wirklich Leute, insane. Oh mein Gott. Wenn man so äthiopisch essen geht, das kriegt riesige Portionen. Mit den Händen essen finde ich auch ultra geil. Und dann gibt es dieses äthiopische Brot. Injera heißt das. Oh, ich liebe das. So geil, ist so leicht säuerlich, so fladenmäßig, so wie ein Pfannkuchen quasi. Aber es ist ultra lecker. Und beispielsweise Shirowat ist auch ein äthiopisches Gericht aus Kichererbsen. Das finde ich richtig geil. Und es ist ziemlich einfach zu machen. Deswegen, das kann man, glaube ich, gut auch zu Hause vorbereiten, ja, zubereiten. Es gibt auch viele vegetarische Optionen, das ist natürlich wichtig. Und in München findet ihr beispielsweise das Restaurant Blue Nile in der Belgradstraße in Schwabing. Ja. Und dann kommen wir noch zur Nummer 1 und die ist Brasilien. Ja, Leute, for real, ich kann das gar nicht sagen. Feijoada, moqueca, brigadeiro. So, es gibt immer Sachen mit Kochbananen und Cassava. Ich finde das richtig lecker. Also ihr checkt noch nicht. Ihr müsst erst so, falls ihr noch nicht checkt, dann Leute, probiert es auf jeden Fall aus. Diese unglaublich große Vielfalt auch in der brasilianischen Küche. Und ja, außerdem immer mit vielen Hülsenfrüchten, mit viel Bohnen und so. Also das ist super für die Proteins, für die Gains, Leute, so ihr checkt. Dann ja, Nachspeisen aus Brasilien auch top, einfach beste. Kann ich, ja. In München finde ich, das ist ein bisschen schwierig leider, brasilianisches Essen, aber beim Bam Versatil, da gibt es so einen kleinen Stand mit brasilianischen Sachen, schaut da gerne mal vorbei. Und ja, wie machen wir jetzt weiter bis zum Abendessen oder während ihr vielleicht kocht? Ja, natürlich mit mehr Musik von M94.5. Und zwar haben wir hier jetzt als nächstes Pearl von Nate Smith und Kat Smith und Kiefer. Cartoons, Kenny Bay, ganze Reihe von InterpretInnen. Ja, Leute, ganz viel Spaß auf jeden Fall.

0: Das war Cycle von Pi Corner Audio und Andy Bell in der Teststrecke auf M94.5. Ja, viele von euch werden es wahrscheinlich mitbekommen haben, vielleicht auch nicht, aber falls schon, ja, also ne, Argentinien und Spanien sind im Finale der Fußballweltmeisterschaft und weil die beide spanischsprachige Länder sind, habe ich mir random gedacht, wir machen ein kleines Quiz zu Spanisch, damit alle Leute gut vorbereitet sind, wenn am Sonntag das Spiel ist. Okay, ich habe hier zwei Leute mit mir im Studio, die mit mir dieses Quiz machen werden. Stellt euch doch gerne mal kurz vor.
1: Hallo, hier ist Juliana.
2: Hi, ich bin die Hanna.
0: Sehr cool, danke, dass ihr da seid. Wir gehen gleich mit der ersten Frage rein und die ersten beiden Fragen werden so ein bisschen so zahlenmäßig sein, aber wie gesagt, so, ihr müsst nur dann eine Auswahlmöglichkeit sagen. Also erstens, wie viele Leute auf der Welt sprechen Spanisch als Muttersprache? A. 158 Millionen, B. 635 Millionen oder C. 921 Millionen. Also so relativ viele, ziemlich viele oder sehr viele.
1: Ich sag B.
2: Ich sag auch B.
1: Obwohl, ich darf so die gute Mitte nehmen.
2: Die gute Mitte, ja.
0: Nee, das war auch richtig.
1: Ah, ja, dann ja.
0: Also ganze 635 Millionen Leute auf der Welt sprechen Spanisch. Das ist ganz schön viel.
1: Dann. Krass, ja.
0: Heftig. Okay, Nummer 2. In wie vielen Ländern ist Spanisch Amtssprache und auf wie vielen Kontinenten? Also quasi diese Länder, auf wie vielen Kontinenten sind die verteilt, ne? Also wir haben erstmal A, 30 Länder, 2 Kontinente, B, wäre 6 Länder, 4 Kontinente, C, 22 Länder, 3 Kontinente.
1: Also B fällt schon mal raus, es sind viel mehr Länder. Ich sag C.
2: Ich sag auch C. Das ist jetzt irgendwie doof, aber ich sag auch C, weil das erste sind mir zu viele und ich glaube auch die Anzahl der Kontinente könnte gut sein.
0: Ja.
1: Ja, ich glaube bei A ist die Anzahl der Kontinente zu wenig.
0: Ja, habt ihr auch recht, das ist nämlich C. Und zwar, ja, 22 Länder sind es und verteilt auf Europa, Actually falsch, dann habe ich das falsch gemacht. Tatsächlich, es müssten. Ja, gut, wir können sagen, Amerika ist ein Kontinent. Sowohl Nord und Süd. Aber Afrika eben auch noch dabei. Gut, dann Nummer 3 wäre. Jetzt lassen wir die Zahlen so ein bisschen hinter uns. Welche andere Sprache hatte den größten Einfluss auf das spanische Vokabular? Wäre das A. Arabisch, B. Französisch oder C. Quechua?
1: Tatsächlich weiß ich das.
0: Ja.
1: Arabisch.
0: Mhm.
2: Ja, jetzt, wenn sie gesagt hat, sie weiß es. Okay, ich sage aber jetzt einfach, um was anderes zu sagen, B, weil mir total oft auffällt, wie ähnlich das sich anhört, auf jeden Fall.
0: Ja, das stimmt. Sie hören sich ja sehr ähnlich an, meine ich. Aber es kommt ja eher daher, dass sie beide von Latein kommen. Ja. Deswegen, leider muss ich Juliana recht geben, ist Arabisch. Ja, gut.
1: Da hat die Linguistikvorlesung was gedacht.
0: Linguistikvorlesung, geil. Okay, dann haben wir jetzt eine fünfte Frage. Müsste das sein? Keine Ahnung. Sehr egal. Vielleicht auch erst die vierte. In welchem spanischen Dialekt wird das R oft als L ausgesprochen? Und zwar ist das entweder A, Medellin, also der Dialekt von Medellin in Kolumbien, die Stadt. B, im Andalusischen, also so im Süden von Spanien, oder Puerto Riqueño, also in Puerto Rico.
2: Also das Letzte fällt jetzt raus, weil du es gerade mit so vielen R's ausgesprochen hast.
0: Das kann ich auch absichtlich gemacht haben.
2: Ich rate komplett und sag A. Mhm.
1: Ja, also okay. Puerto Rico fällt raus, aber you lost me als spanischer Dialekt. Mhm. Ich rate einfach mal B.
0: Ja, es ist leider ist es tatsächlich Puerto Rico, Leute. Ja.
2: Krass.
0: Ja,
2: crazy, okay.
0: Hab ich da reingelegt.
2: Hab
0: ich
2: euch
0: ein bisschen geprankt, ja, for real. Okay, letzte Frage. Und die wäre, wer ist der oder die aktuell erfolgreichste spanischsprachige Musikerin? Das ist A, Lionel Messi, B, Bad Bunny oder C, Shakira?
2: Ja, ich würde jetzt mal C sagen.
1: Mm. Bad Bunny.
0: Ja, ich glaube, es ist Bad Bunny. Yes.
2: Ja. B, Bad Bunny ist es.
1: Spanisch?
2: Ja, ja, er kommt aus Puerto Rico.
1: Wirklich?
2: Ja. Dann sagt er auch statt RL.
0: Ja, der sagt immer L. Puerto Rico. Okay. Danke, dass ihr da wart. Hat mir sehr viel Spaß gemacht. Ich hoffe, euch auch. Vielleicht habt ihr ein bisschen was dazu gelernt über die spanische Sprache.
1: Ja.
0: Sehr cool. Gut. Ja, wenn euch das alles nicht allzu spanisch vorgekommen ist und ihr noch dabei seid, dann haben wir jetzt noch weiterhin coole Musik für euch. Und zwar geht es weiter mit einem Song namens Drag Race von Morena Morena.

Fall von Seafred. Richtig gute Vibes in der Taschenschrecke auf MV90.5. Ja, um das Ende dieser Taschenschrecke, dieses baldige Ende der Taschenschrecke zu zelebrieren und ja, damit ihr gut in den Rest des Nachmittags startet, jetzt noch ein Wohlfühlsong von einer meiner Lieblingssängerinnen. Tanera ist eine afroamerikanische Sängerin, 1994 in Atlanta, Georgia geboren und bewegt sich in den Genres R&B, Neo-Soul und Afrofuturism. Ja, ihre Songtexte handeln irgendwie oft von, ja, dem Weltall und aber viel eben auch einfach von ja, normaleren Dingen, Beziehungen und so weiter und so fort. Wir hören heute einen Track von ihrem 2024 erschienenen Album Electric Honey und der heißt Better Days. Ja, ich glaube, darauf hoffen wir alle. Und ja, er ist so sanft, warm und wie ich finde einfach perfekt, um ja, in den Rest dieses ebenso warmen Nachmittags zu starten. Ich wünsche euch ganz, ganz viel Spaß mit Better Days von Tanera.

Kuba hier in der Teststrecke auf M94.5 und damit ist meine Teststrecke für heute leider schon zu Ende. Und ja, mir

Genau, jetzt hört man mich wieder. Man hört mich wieder. Ja, Leute, es tut mir leid. Ich hatte gerade einen kleinen technischen Fehler. Ich wollte mich nur ganz herzlich bedanken zum Ende dieser Teststrecke. Also ist nämlich die Verabschiedung. Zum Ende meiner Teststrecke bei den wichtigen Menschen, die das Ganze möglich gemacht haben. Nämlich vor allem Stella Feitelson, die heute RVD ist. Ganz herzlichen Dank dir. Und I guess Theresa Tetterbeck, die ist heute nämlich CVD und leitet das Ganze. Ja, und für die Nachrichten bedanke ich mich natürlich auch noch bei Theresa Osthöfer, die auch gleich wieder hören könnt. Um 16 Uhr schaltet auf jeden Fall ein. Genau. Ja, wir lassen diese Teststrecke jetzt noch gut ausklingen mit ein bisschen Musik. Und damit hätten wir den Song Wilder von Slang.

0: 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Heute im Studio Therese Osthöfer, es ist 16 Uhr. 8 Jahre nach dem Einsturz der Autobahnbrücke in Genua ist jetzt ein Urteil gefallen. Der frühere Chef der italienischen Autobahngesellschaft wurde zu 12 Jahren Haft verurteilt. Er soll schon lange vorher von den Mängeln an der Brücke gewusst haben. Wegen eines tödlichen Busunglücks auf einer anderen Autobahn sitzt er bereits im Gefängnis. Bei dem Unglück 2018 sind 43 Menschen gestorben. Wenig und warmes Wasser wird in Bayerns Flüssen zum Problem. In der Isar war das Wasser dieses Jahr schon wärmer als 21 Grad. Der Landesfischereiverband warnt, dass vor allem Forellen unter den hohen Temperaturen leiden. Die FischerInnen fordern daher mehr Gewässerschutz und den Umbau von Wasserkraftwerken. Der Ehrliche darf nicht der Dumme sein. Mit diesem Motto wollen Finanzminister Klingbeil und Justizministerin Hubig härter gegen Steuerbetrug vorgehen. In ihrem Aktionsplan kündigen sie ein neues Zentrum gegen Steuer- und Finanzkriminalität an. Das soll die Analyse und Ermittlung von Straftaten bündeln. Selbstanzeigen sollen außerdem nicht sofort zur Straffreiheit führen. Immer mehr E-Scooter-Unfälle in Deutschland. Laut Statistischem Bundesamt gab es im letzten Jahr über 16.000 Unfälle mit Personenschaden. Das sind 38% mehr als im Vorjahr. Vor allem junge Menschen unter 25 Jahren sind in Unfälle verwickelt. Expertinnen fordern unter anderem mehr Kontrolle, eine Helmpflicht und Fahrtrainings. Der Münchner Ostpark soll neu gestaltet werden. Deshalb können Anwohnerinnen ab heute eigene Ideen und Wünsche für die Zukunft des Parks einbringen. 10 Wochen lang steht ein Infomobil der Stadt direkt im Park, um Vorschläge persönlich zu diskutieren. Die Anregungen der BürgerInnen sollen in die Planung einfließen. Das waren die M94.5 Nachrichten. Es ist 16.02 Uhr.
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2: 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Heute mit mir Lorenz Beckmann und ich muss leider zugeben, ich habe dieses Studio jetzt seit einigen Wochen nicht mehr gesehen und mache jetzt heute die Hörbar, deswegen bin ich ein bisschen aufgeregt und verzeiht mir. Ich freue mich auf eine spannende Sendung, wir haben heute einen kleinen Schwerpunkt gesetzt zu einem Thema, was glaube ich jeden Studenten in München spätestens am Start des Studiums beschäftigt. Seid gespannt und bleibt dran, wir hören uns gleich.

0: Ihr hört die Hörbar mit mir, Lorenz Beckmann, hier auf M94.5. Ich habe euch ja gerade schon ein bisschen was verraten. Die Sendung hat heute einen kleinen Schwerpunkt und zwar auf dem Thema Wohnen. Und gleich sprechen wir über eine neue Behörde, aber dieses Mal eine Behörde, die uns bei der Wohnungssuche vielleicht tatsächlich helfen könnte. Davor schauen wir aber natürlich erstmal auf die Musik der nächsten Stunde.
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0: Lucid Dream, eine Post-Punk-Band aus Dublin, die mit ihrem zweiten Album hier durchgestartet sind. Polar Opposites von Modest Mouse. Polar Opposites ist ja fast Klimawandel, denn das Gegenteil an den Polarkappen ist Thema.
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0: Und jetzt machen wir weiter mit Beautiful Mind von Cicero.

0: Ihr hört die Hörbar auf M94.5, das, was uns Studenten in München wirklich beschäftigt. Und wir alle wissen, dass vor allem Wohnungen ein sehr, sehr rares Gut in München sind. Und jetzt kam ein neuer Beschluss des Stadtrates, eine neue Behörde einzurichten, und zwar die Umbauagentur. Und was diese Umbauagentur, die tatsächlich ganz nützlich werden könnte, nun macht, das darf ich euch jetzt tatsächlich ein bisschen näher bringen. Noch frisch im Amt macht sich Münchens OB Dominik Krause gleich daran, ein Wahlversprechen einzulösen. Die Umwandlung leerer Büros in Wohnungen. Dabei helfen soll eine Umbauagentur, die Umbauprojekte von der ersten Idee bis zur Umsetzung begleitet und auch über Fördermöglichkeiten beraten soll. Leere Büros hat die Landeshauptstadt genug. Rund 1,8 Millionen Quadratmeter stehen leer, so der OB. Der Plan klingt ganz einfach. Bürostühle und Schreibtische raus, Sofa und Fernseher rein. Doch ist das realistisch? Peter Hülsen, Bayerns Geschäftsführer des BFW, dem Bundesverband Freier Immobilien- und Wohnungsunternehmen, sieht das kritisch.
1: Die größten Herausforderungen sind die bautechnischen und baurechtlichen Anforderungen beim Umbau. Im Bereich Brandschutz, Lärmschutz, Licht und noch eine ganze Reihe Baunormen, verwaltungsrechtlicher Vorgaben, die einen Umbau die Kosten schnell in die Höhe treiben lassen, dass ein Umbau, wenn schlecht läuft, teurer werden kann als ein Abriss und Neubau.
0: Der Knackpunkt: Wird ein altes Gebäude für eine andere Nutzung umgebaut, gelten die neuen, aktuellen Standards, nicht die alten. Und das führt zu Problemen. Licht ist zum Beispiel nicht Licht, denn es gibt Normen, wie viel Tageslicht in einen Wohnraum fallen muss, damit er als Wohnraum gelten darf. Bei Bürogebäuden, die oft aus Großraumbüros bestehen, gilt das nicht. Und auch die Anforderungen an den Schallschutz von Wohngebäuden sind und waren schon immer höher als bei Bürogebäuden. Insgesamt sind bei einem Umbau rund 20.000 Bauvorschriften zu beachten und jedes Projekt braucht eine kommunale Genehmigung. Die meisten Gewerbeimmobilien in München stammen aus den 60er bis 80er Jahren, die nicht mehr den heutigen Standards entsprechen, in Gewerbegebieten stehen oder aus anderen Gründen unattraktiv sind. Laut IFO-Institut eignen sich nur etwa 30% der Büroflächen in Deutschland für eine Umwandlung. Bei kleineren Objekten lassen sich die Vorschriften laut Peter Hülsen grundsätzlich leichter erfüllen als bei großen.
1: Wenn ich ein Objekt habe, das recht groß ist, tief ist, wo ich sage, uff, da habe ich ein Lichtthema, da müsste ich jetzt einen Lichtschacht reinsetzen in der Mitte, um Tageslicht reinzubringen. Oder es wird sehr aufwendig, Brandschutzauflagen zu erfüllen. Das ist in der Regel sehr, sehr teuer. Dann bewegen wir uns dann schon irgendwann im Luxus-Loft-Segment von den Kosten her.
0: Das, was München aber eigentlich braucht, ist bezahlbarer Wohnraum für Auszubildende und Studenten. Alles steht und fällt mit den Kosten für den Umbau, denn
1: nur wenn ich an der Stelle die Kosten runterkriege oder niedrig halte, nur dann kann man hinterher auch bezahlbar vermieten. Je mehr ich vorne im Neubau oder im Umbau draufsetze, je teurer werden nach hinten raus die Mieten.
0: Die Industrie hofft nun, dass dieser Langzeitfaktor auch in der Politik ein Thema ist und die Standards für Umbauten an der einen oder anderen Stelle gesenkt werden. Bereits im Februar startete das Pilotprojekt 10 Towers. 10 Bürotürme am Leuchtenbergring, von denen 4 zu Apartments umgebaut werden sollen. Jede 10. Wohnung soll anschließend zwingend an Studierende und Auszubildende vermietet werden. Und ich wünschte, ich könnte euch jetzt auch sagen, wann die neuen Wohnungen dann kommen. Aber das weiß leider niemand so genau. Deswegen wird es zum nächsten Wintersemester erstmal wieder für Tausende unter uns heißen: Suchen, suchen und wieder suchen.

sotto controllo vom italo-sengalesischen Rapper. Und ihr hört die Hörbar auf M94.5 heute mit mir, Lorenz Beckmann. Die Wohnungssituation in München ist ja bekanntermaßen nicht die beste, auch wenn es Bemühungen gibt, das zu ändern. Wie genau die Wohnungssituation aber aussieht, das wurde in einem Bericht aufgearbeitet, der gestern veröffentlicht wurde. Und der heißt entsprechend Bericht zur Wohnungssituation in München 2024 bis 2025. Und dieser Bericht erzählt uns mal die paar generellen Fakten. München wächst zum Beispiel weiter. Mittlerweile wohnen 1,6 Millionen Menschen hier und bis 2045 soll die Bevölkerung auf 1,8 Millionen wachsen. 75% der MünchnerInnen wohnen dabei zur Miete hier. Und auch die Wohnpreise, die werden in dem Bericht zusammengefasst. Derzeit zahlt man für einen Erstbezug einer Wohnung durchschnittlich 24,50 Euro pro Quadratmeter. Bei einer Wiedervermietung ist das nur ein bisschen niedriger mit 21,40 Euro pro Quadratmeter. Und München bleibt damit eben auch weiterhin die teuerste Stadt in Deutschland. Herzlichen Glückwunsch von mir an dieser Stelle.

0: Da haben wir von M945 natürlich auch noch Glück, dass wir hier draußen in Ismaning sind. Mehr Informationen zum aktuellen Wohnungsbericht könnt ihr übrigens auch auf unserem Instagram-Post dazu nachlesen.
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hörbar auf M94.5 und jetzt mal weg von Wohnungsmangel in München. Da wird es ja nur frustrierend. Schon viel besser. Frische, kühle Morgenluft, die ersten Sonnenstrahlen, gutes Essen und schöne Musik. Es ist wieder Kocherball. Am Sonntag, den 19. Juli um 6 geht's los. Bei dem traditionellen Essen und Musik, da könnt ihr feiernd in den Tag starten. Von frischen Ochsensemmeln über Bratwürsten bis hin zu süßen Schmalznudeln. Da werden zahlreiche bayerische Köstlichkeiten geboten. Den Kocherball, den gibt es schon ganz schön lange, denn 1794 bereits wurde ein Ball für das Personal vom Militärarbeitshaus veranstaltet und daraus entwickelte sich dann über Jahre hinweg eben ein fester Brauch, bis dann ab 1880 rum sie sich dann jeden Sonntagmorgen alle trafen, bis zu 8000 Hausangestellte zum Tanzen und Feiern. Und vor allem die Köche, die nannte man damals Kocherl und daher der Name Kocherlball. Wegen der unrühmlichen Arbeitszeiten, da trafen sie sich eben schon um 5 Uhr morgens, was anderes ging nicht, und feierten dann bis 8, weil wann anders kaum Zeit war und später noch gearbeitet werden musste. 1904 wurde das Event dann jedoch von der Obrigkeit verboten und ab 89 fand es zum 200-jährigen Jubiläum des Englischen Gartens dann wieder statt. Auch ihr solltet auf jeden Fall pünktlich da sein, wenn ihr den Kocherball nicht verpassen wollt und wenn ihr noch einen Biertisch wollt, denn da wird tatsächlich schon empfohlen, ab 4 Uhr morgens beim Kocherball zu sein. Und ich spiele euch jetzt erstmal wieder ein bisschen Musik. Hier ist Bam Love von Kalash.

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0: After Party. 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Anhaltende Trockenheit und hohe Temperaturen. Das Wasser in München ist so knapp wie noch nie und gleichzeitig ist der tägliche Verbrauch gestiegen. Was angesichts der Hitze natürlich verständlich, aber langfristig eben problematisch für die Trinkwasserversorgung ist. Deshalb ist diese Woche eine Allgemeinverfügung von OB Krause in Kraft getreten und ab jetzt muss gespart werden. Aber woher kommt unser Leitungswasser eigentlich? Benjamin Puchtinger-Regar hat recherchiert.
1: Wasser wird immer knapper. Auch in München bekommen wir das in letzter Zeit zu spüren. Dabei fällt im Alpenvorland eigentlich besonders viel Regen, was den Grundwasserspiegel über lange Zeit stabil gehalten hat. Das kommt dann direkt nach München. Wie das genau passiert, hat mir Michael Silver erklärt. Er ist stellvertretender Pressesprecher der Stadtwerke München.
2: Das Münchner Trinkwasser kommt aus dem Voralpenland, etwa zu 80% aus dem Bereich Miesbach, aus dem Mangfalltal, etwa 15% aus dem Bereich Oberau bei Garmisch und etwa 5% aus der Münchner Schotterebene.
1: München hat also viele Quellen, die direkt das benötigte Wasser in die Stadt liefern können. Die Qualität wird dabei andauernd überprüft. Bis zu 1200 Proben werden dafür im Monat genommen. Die Kontrolle ist dabei von einem eigenen Labor gesichert. Besonders gut ist Trinkwasser dann, wenn es viele Mineralien hat und möglichst frei ist von menschlichen Einflüssen. Also wenn Schadstoffe wie Gifte und medizinische Rückstände nicht mehr im Wasser nachzuweisen sind. Das Münchner Wasser ist aber auch dafür bekannt, relativ hart zu sein und viel Kalk zu enthalten. Auch darüber hat mir Michael Silver mehr erzählt.
2: Das Münchner Wasser kommt aus Grundwasserschichten, die von den Gletschern in der Eiszeit gegraben wurden. Und bei dem Weg des Wassers durch diese geschaffenen unterirdischen Räume greift das Wasser den Kalk des Untergrunds des Gesteins auf.
1: Dabei liegt das Wasser noch im Gleichgewicht und hinterlässt normalerweise keinen Kalk. Erst wenn es erhitzt wird oder fällt, kann es sich absetzen. Ungesund ist das Wasser trotzdem nicht, sondern hat sogar einen größeren Mineraliengehalt. Dass es gesund ist, ist schon mal gut, aber der Klimawandel ist besonders in den Alpen stark zu spüren. Dort steigt die Temperatur rund doppelt so hoch wie auf den Rest der Welt. Trotzdem nennen die Stadtwerke München die Wasservorkommen auf ihrer Webseite sogar unerschöpflich. Auf den Klimawandel wird dabei aber nicht eingegangen. Michael Silver gibt mir aber auch dort ein paar Beispiele zu den Auswirkungen.
2: Zum Beispiel durch sehr volatile Niederschläge, also nicht wie früher einen relativ konstanten Zufluss durch Schnee oder Regen, sondern Starkregenereignisse zum Beispiel, die uns auch in der Trinkwassergewinnung beschäftigen. Oder eben auch das Abschmelzen der Gletscher, was mittel- und langfristig ein Thema werden wird.
1: Unmittelbar bestehen aber noch keine Probleme. Die Alpen tragen noch viel Wasser und es wird sich aktiv mit ForscherInnen damit auseinandergesetzt, wie die Stadt sich auf zukünftige Szenarien vorbereiten kann.
0: Und trotzdem hat die Stadt nun vorsorglich Regeln zum Wassersparen verabschiedet. Für den Fall, dass der Wasserverbrauch nicht sinkt, wurden weiterführende Maßnahmen angekündigt. Und um das zu vermeiden, sollte jede Person jetzt bewusst mit den Wasserressourcen umgehen, auch unabhängig von Bußgeldern und Wasserknappheit. Was für ein Song würde jetzt besser passen als dieser, der den Titel trägt: Frühling.

0: nach Autobahneinsturz, Maßnahmen gegen Steuerbetrug und Fußballboom in Bayern.
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0: Theresa Osthöfer, es ist 17 Uhr. 8 Jahre nach dem Einsturz der Autobahnbrücke in Genua ist jetzt ein Urteil gefallen. Der frühere Chef der italienischen Autobahngesellschaft wurde zu 12 Jahren Haft verurteilt. Er soll schon lange vorher von den Mängeln an der Brücke gewusst haben. Wegen eines tödlichen Busunglücks auf einer anderen Autobahn sitzt er bereits im Gefängnis. Bei dem Unglück 2018 sind 43 Menschen gestorben. Studenten leben häufiger zu Hause als Studentinnen. Das zeigt eine Befragung des Zentrums für Hochschulentwicklung. Rund jeder dritte Student lebt noch bei den Eltern. Bei Studentinnen ist es nur etwa jede vierte. Die meisten Studierenden wohnen in Wohngemeinschaften. Knapp 30% aller Befragten wohnen noch bei den Eltern. Wenig und warmes Wasser wird in Bayerns Flüssen zum Problem. In der Isar war das Wasser dieses Jahr schon wärmer als 21 Grad. Der Landesfischereiverband warnt, dass vor allem Forellen unter den hohen Temperaturen leiden. Die FischerInnen fordern daher mehr Gewässerschutz und den Umbau von Wasserkraftwerken. Der Ehrliche darf nicht der Dumme sein. Mit diesem Motto wollen Finanzminister Klingbeil und Justizministerin Hubig härter gegen Steuerbetrug vorgehen. In ihrem Aktionsplan kündigen sie ein neues Zentrum gegen Steuer- und Finanzkriminalität an. Das soll die Analyse und Ermittlung von Straftaten bündeln. Selbstanzeigen sollen außerdem nicht sofort zur Straffreiheit führen. Der Fußball in Bayern boomt. Mit über 1,8 Millionen Mitgliedern hat der Bayerische Fußballverband einen neuen Rekord aufgestellt. Gezielte Maßnahmen und großes Engagement holten viele Kinder auch nach der Corona-Pandemie wieder auf den Platz. Das waren die M94.5 Nachrichten. Es ist 17.02 Uhr.
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3: Mit mir Lorenz Beckmann. Wir haben die erste Stunde geschafft. Wir haben viel über diese Wohnungsthematik geredet in München, weil es einfach gerade ein wirklich aktuelles Thema ist. Und ich verspreche euch, wir sind das Thema Gebäude und Mauern noch nicht so ganz los, aber die zweite Stunde dreht sich natürlich auch um vieles anderes. Bleibt dran, ihr hört die Hörbar mit mir, Lorenz Beckmann auf M94.5.

0: Rayguns hier auf M94.5 in der Hörbar. Ja, was macht ihr eigentlich mit euren alten Kleidern? Kommen die inzwischen auf eBay oder Vinted oder ich weiß nicht, was es sonst noch alles gibt inzwischen? Kennt ihr aber auch noch die guten alten Altkleider-Container? Wir reden gleich drüber. Davor aber erstmal ein bisschen die Musik der Stunde.
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0: Saint Ivy. Wenn ich mir das übersetze, dann kommt irgendwie sowas raus wie heiliger Efeu. Also ich frage ja nur, kann ja auch was anderes sein, muss aber nicht. Nur für euch zur Info. The Neighbors. Ich sehe meine Nachbarn selten und manchmal weiß man gar nicht, wer da wohnt. Ich weiß nicht, wie es bei euch ist. Ich vermisse manchmal dieses wirklich Gemeinschaftliche in der Nachbarschaft, aber scheinbar ist das heute irgendwie nicht mehr so drinne. Aber wir machen jetzt erstmal weiter mit That's the Way und Saint Ivy.

0: Romeo Must Die from Namasenda. Und in der Geschichte, die ich kenne, tut er das ja eigentlich auch. Erstmal ein kleines Shoutout an André, dass er mir hier gerade dieses tolle Klimagerät angemacht hat. Denn ich stehe ja gerade in unserem Studio hinter Mikrofon und natürlich genieße ich es immer sehr, hier zu sein. Aber ein Problem gibt es da schon. Im Sommer ist die Temperatur hier drin echt unfassbar hoch. Und genau zu diesem Thema, also zu Räumen und Gebäuden, die sich im Sommer extrem aufheizen, hat meine Kollegin Anna heute recherchiert.
1: Es ist mittags, gerade findet die letzte Vorlesung vor der Klausur statt und wir sitzen im dritten Stock. Hier im Unigebäude ist es ganz schön heiß und das, obwohl die Temperaturen eigentlich wieder runtergegangen sind. Aber die Wärme hat sich hier drin gut gehalten. Warum eigentlich? Und noch wichtiger, wie können Gebäude in Zukunft so gebaut werden, dass man sich auch im Sommer dort problemlos aufhalten kann? Bei diesem Thema kennt sich der Architekt und Ingenieur Andreas Miller aus. Seit mehr als 20 Jahren berät er Kommunen, Unternehmen und Privatpersonen beim Thema Energieeffizienz. Bei der Planung eines Gebäudes spielen vor allem zwei Dinge eine besonders große Rolle.
2: Das ist einmal die Dichtigkeit des Gebäudes. Das ist natürlich dann die bautechnische Umsetzung. Wie mache ich die luftdichten Ebenen innen soweit, dass wirklich die Temperatur innen sich abkapselt von der Temperatur außen? Das ist der eine Punkt. Und der andere Punkt dann, dass es halt dann umlaufen dann auch gedämmt ist. Und dann, dass du natürlich noch ausreichend Luft bekommst. Und das muss dann halt über eine kontrollierte Be- und Entlüftung bestmöglich dann auch erfolgen.
1: Die Dichtigkeit, von der Miller spricht, ist nicht nur bei Hitze sehr relevant, sondern auch im Winter. Miller vergleicht das mit einer Thermoskanne, die ja auch sowohl Kälte als auch Wärme speichert. Das heißt, mit richtiger Planung können Gebäude im Winter die Kälte und im Sommer die Hitze draußen halten. Insgesamt ist es aber so, dass ja nur ein kleiner Teil der Gebäude Neubauten sind. Wie also mit bestehenden Gebäuden umgehen, die nicht energieeffizient geplant wurden? Eine Maßnahme gegen Hitze ist da die Nutzung von Klimaanlagen, die vor allem in südlicheren Ländern sehr verbreitet sind. Aber auch in Deutschland plant 2026 jeder Fünfte, sich eine zu kaufen. Das sagt eine repräsentative YouGov-Umfrage. Laut Miller wäre es aber falsch, Klimaanlagen als die eine Lösung anzusehen.
2: Eine Klimaanlage ist halt nichts anderes wie ein rumgedrehter Kühlschrank. Das heißt, wenn ich irgendwo was kühlen möchte, und das könnt ihr gerne an einem Kühlschrank dann immer testen, dann wird es hinten warm. Mit der Klimaanlage mache ich es innen kühl, aber außen noch wärmer. Und das ist nicht der richtige Weg, sondern eigentlich die Gebäudehülle kann das, wenn sie richtig geplant ist.
1: Bei vielen Gebäuden wurde aber genau diese energieeffiziente Planung in vergangenen Jahrzehnten nicht beachtet. Als Bausünden bezeichnet Miller zum Beispiel Glashochhäuser in der Stadt, die eine hohe Speichermasse haben, sich also sehr schnell aufheizen. Eine wirkungsvolle Maßnahme ist zum Beispiel die Begrünung solcher Fassaden. Ansonsten braucht es aber teilweise neue Baumaterialien, um die Dichtigkeit und Dämmung nachträglich zu erhöhen. Ein mögliches Problem bei der Sanierung ist dann aber der Denkmalschutz.
2: Dass viele Denkmäler aus den 70ern und 70er, 80er Baujahre, dass die schon Denkmäler sind, da habe ich immer so meine Bauchschmerzen mit. Sage ich mal vorsichtig, wo diese Themen hinten runterfallen, dann wird es ein Denkmal irgendwann mal sein, das halt größtenteils nicht mehr bewohnt wird. Und das kann der Ziel und Zweck eines Denkmals sein.
1: Die Baubranche steht also durchaus vor Herausforderungen, um dem Klimawandel gerecht zu werden. Sie ist aber mit genau ausgearbeiteten Konzepten für die Zukunft gewappnet.
0: Und falls euch das Thema jetzt interessiert in Bezug auf München, schaut da doch gerne mal auf www.münchen.de vorbei und unter nachhaltige Stadtentwicklung, da bekommt ihr dann noch mehr Infos. Und der nächste Song, der mir jetzt hier angezeigt wird, der ist von den Düsseldorf Düsterboys und nennt sich Kaffee aus der Küche. Oder hätten wir doch lieber
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0: Spaß, hier wird Kaffee aus der Küche von den Düsseldorfer Boys, ja okay.

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0: Needed von dem William Elliot Whitmore. Es ist schon oft vorgekommen, dass man seine alte Kleidung für einen guten Zweck in die extra dafür vorgesehenen Altkleidercontainer schmeißen möchte und dann ist der Container aber voll. Er quillt komplett über und selbst daneben findet man noch ganze Säcke voller Klamotten oder lose Kleidungsstücke, die überall herumfliegen. Es gibt also sehr viel Kleidung, die gespendet werden soll. Warum gibt es dann aber nicht auch genug Möglichkeiten und Platz, um genau das zu tun? Damit hat sich heute unsere Redakteurin Kim beschäftigt.
1: In ganz Deutschland oder auch in München werden immer mehr Altkleidercontainer abgebaut. Laut einem Bericht der SZ vom 12. Juli hat der Abfallwirtschaftsbetrieb München, kurz die AWM, seit Anfang 2025 über die Hälfte aller Altkleidercontainer an Münchens Wertstoffinseln abgebaut. Auch Thomas Allmann, der Geschäftsführer des Dachverbands Verwertung, sagt:
2: Es ist definitiv eine Realität in Deutschland, dass aktuell Sammelbehälter von den Straßen oder aus dem öffentlichen Raum verschwinden. Wir gehen davon aus, dass heute schon jeder dritte Container, der früher einmal stand und eben eine kostenlose und einfache Abgabe für BürgerInnen ermöglicht hat, dass der verschwunden ist.
1: Verwertung ist ein Zusammenschluss aus über 150 gemeinnützigen Organisationen in ganz Deutschland. Die sammeln Altkleider für ganz unterschiedliche soziale Zwecke, aber egal wie organisiert, jeder dieser Sammelstellen steht vor dem gleichen Problem, nämlich dass der Markt für gebrauchte Kleidung in einer Krise steckt. Ausgelöst wurde sie durch das veränderte Konsumverhalten hin zu Ultra-Fast-Fashion. Es wird also immer mehr Kleidung gekauft und dementsprechend auch entsorgt. Das führt dazu, dass Sammelstellen immer mehr minderwertige Textilien bekommen, die sich nicht für einen Weiter- oder eine Wiederverwendung eignen. Auch das Problem sogenannter Fehlwürfe kommt immer wieder auf. Unter Fehlwürfen versteht sich Abfall und Sperrmüll, der in den Containern landet. Dadurch werden die Textilien teilweise unbrauchbar und die Sammelstellen zusätzlich belastet.
2: Und das Schlimme ist, was viele nicht wissen, dass die Sammler eben für dann die Entsorgung dieser nicht-textilen Abfälle bezahlen müssen. Es ist also nicht nur unverschämt gegenüber den Leuten, die diese Container entleeren, sondern es ist eben auch eine wirkliche Kostenbelastung für gemeinnützige Organisationen. Es ist also sozusagen das Gegenteil einer Spende oder Unterstützung sozialer Zwecke.
1: Es ist allerdings nicht alles verloren. Insgesamt sind etwa 50-60% der Textilien wiederverwendbar, entweder für den Weiterverkauf an Secondhand-Läden, zur Spende an die Katastrophenhilfe oder sie werden weiterverwertet, zu Malervlies oder Innenverkleidung von Autos. Auf eine Presseanfrage zur sinkenden Anzahl der Altkleidercontainer in München erklärte der Abfallwirtschaftsbetrieb München:
3: 61% der Standplätze wurde die Kapazität erhöht. Die Kapazitätserweiterung erfolgte durch den Austausch von Containern mit 2 Kubikmeter Fassungsvermögen gegen größere Container mit 4 Kubikmeter Fassungsvermögen.
1: Das heißt, dass nun pro Leerung an einzelnen Standorten sogar mehrere Textilspenden auf einmal verarbeitet werden können. Die eigenen Altkleider abzugeben ist also nicht umsonst und tatsächlich sehr wichtig für die Unterstützung gemeinnütziger Organisationen, solange es eben auf die richtige Art und Weise passiert. Was laut Allmann wirklich hilft, sind Klamotten, die man im eigenen Familien- und Freundeskreis auch noch weitergeben würde.
0: Das bedeutet also, dass man Spenden einfach super machen kann. Klamotten spenden ist super. Sie sollten in einem guten Zustand sein und alles irgendwie in angemessenem Maß. Und außerdem sollte man keine anderen Abfälle in die Container werfen. Das ist ganz wichtig, weil sonst ist das alles andere, was da drin liegt, wahrscheinlich hin. Und wenn man die ganzen kleinen Hinweise beachtet, dann kann man sich über eine gute Tat freuen. Dicker. Das war's auch schon mit der Hörbar heute. Ich verabschiede mich. Mein Name ist Lorenz Beckmann. Vielen Dank fürs Zuhören. Sorry für diesen kleinen Verfahrfehler gerade von mir. Da habe ich was durcheinander gebracht. Aber naja, das passiert. Alleine würde ich diese Sendung sowieso nicht stemmen können. Deswegen ganz großes Dankeschön an alle Redakteurinnen und Redakteure. Anna Gulik, Benjamin Puchleriger, Marian Samuel, Kim Spicker, Kate Gunter Reveal und die Musik kam von Noah Karlusic. Unterstützt wurde ich im Studio hier von Stella und schaut gerne auch mal auf unserem Instagram-Account vorbei. Da haben Juliana Schneider und Johanna Kopp ganz viel Tolles für euch heute auf die Beine gestellt. Ich bin damit raus. Bleibt bei M95 aber auf jeden Fall noch dran, denn wir hören uns tatsächlich in einer Stunde wieder zu Fett gedruckt. Also dranbleiben. Bis dahin. Ciao.

heute im Studio Theresa. Kürzungen bei Hungerhilfe, Verbot der Leihmutterschaft und Ideen für Ostpark. Kürzungen bei Hungerhilfe, Verbot der Leihmutterschaft und Ideen für Ostpark. 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Heute im Studio Theresa Osthöfer, es ist 18 Uhr. Immer mehr E-Scooter-Unfälle in Deutschland. Laut Statistischem Bundesamt gab es im letzten Jahr über 16.000 Unfälle mit Personenschaden. Das sind 38% mehr als im Vorjahr. Vor allem junge Menschen unter 25 Jahren sind in Unfälle verwickelt. ExpertInnen fordern unter anderem mehr Kontrolle, eine Helmpflicht und Fahrtrainings. Die Bekämpfung von Hunger wird immer schwieriger. Obwohl weltweite Krisen und Konflikte anhalten, gibt es weniger Geld für Hilfsorganisationen. Die Welthungerhilfe beklagt die neuesten Kürzungen im deutschen Bundeshaushalt. Demnach soll bis zu 40% weniger in Agrar- und Ernährungssysteme investiert werden. Weltweit leiden über 670 Millionen Menschen an Hunger. Besonders betroffen ist Afrika. Unionsfraktionschef Jens Spahn ist Vater geworden. Mit seinem Lebenspartner hat er sich für eine Leihmutterschaft in den USA entschieden. In Deutschland soll, laut der CDU, Leihmutterschaft aber weiterhin verboten bleiben. Durch das Verbot sollen Missbrauch, Ausbeutung und gesundheitliche Risiken verhindert werden. Die Frauenunion wirft Spahn einen Glaubwürdigkeitsverlust vor. Wenig und warmes Wasser wird in Bayerns Flüssen zum Problem. In der Isar war das Wasser dieses Jahr schon wärmer als 21 Grad. Der Landesfischereiverband warnt, dass vor allem Forellen unter den hohen Temperaturen leiden. Die FischerInnen fordern daher mehr Gewässerschutz und den Umbau von Wasserkraftwerken. Der Münchner Ostpark soll neu gestaltet werden. Deshalb können AnwohnerInnen ab heute eigene Ideen und Wünsche für die Zukunft des Parks einbringen. 10 Wochen lang steht ein Infomobil der Stadt direkt im Park, um Vorschläge persönlich zu diskutieren. Die Anregungen der BürgerInnen sollen in die Planung einfließen. Das waren die M94.5 Nachrichten. Es ist 18.02 Uhr.

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0: Fettgedruckt, die Literatursendung hier auf M94.5. Heute mit mir, Lorenz Beckmann. Und wir haben spannende Bücher für euch heute am Start. Wir sprechen über tiefgründige Themen, über tiefe Gefühle, über Dinge wie Sehnsucht, Verzweiflung oder auch Zukunft. Das und mehr gleich bei Fettgedruckt. Bleibt dran, ich spiele euch jetzt aber noch ein bisschen Musik. Hier ist Pang von Caroline Polacek.

Ihr hört Fettgedruckt, das Literaturmagazin auf M945. Ich bin Lorenz Beckmann. Fragt ihr euch manchmal, wie euer Leben wäre, wenn ihr jemand komplett anders wärt? Genau davon handelt Sehnsucht von Szczepan Twardoch. Erwin Piontek, Bergmann im Ruhestand, geht seinem Lebenstraum nach, eine Weltumsegelung, und geht das Ganze bescheiden an, im Boot auf einem Stausee. Doch während er segelt, wird er ein anderer. Für ihn beginnt eine höchst abenteuerliche Reise, die ihn durch Zeiten und Kontinente führt. Plötzlich kämpft er als Soldat in Deutsch-Südwestafrika. Bald darauf gerät er in Gefangenschaft und soll in Berlin um der Gerechtigkeit willen einen grausamen Offizier töten, muss dann schwimmend flüchten, geht unter und taucht neugeboren 1979 wieder auf, wird polnischer Präsident und ringt um die Macht in einem nach rechts gerückten Europa. Szczepan Twardoch zündet in seinem Roman ein literarisches Feuerwerk, welches die Lesenden mitreißt und gleichzeitig tief berührt zurücklässt. Nebenbei schafft er es, diese Tour de force durch das 20. und 21. Jahrhundert immer frisch und unterhaltsam zu gestalten. Ein Mann, der seinen Träumen durch Zeiten und Epochen hinterherjagt, derselbe Mensch in drei unterschiedlichen Leben. Vor allem folgende Fragen charakterisieren Sehnsucht. Wie bin ich geworden, der ich bin? Warum ist der Mensch zerrissen zwischen der Sehnsucht nach Ferne, dem Anderen und der nach Heimat? Das Buch ist ein atemberaubendes Abenteuer und zugleich eine Feier der Freiheit, das Neue zu denken und zu tun. Falls ihr jetzt interessiert seid, Sehnsucht von Szczepan Twardoch erschien am 19.06. bei Rowohlt und kostet 24 Euro.

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0: Und dieses Gefühl, irgendwo zwischen Vergangenheit und dem Jetzt zu stehen, das greift Luise Böhm in ihrem Debütroman Kaskaden auf. Meine Kollegin Marlene hat das Buch gelesen.
1: Im Mittelpunkt steht die Studentin Jojo. Kurz vor ihrem ersten Tag im Master kommt sie von der Beerdigung des Vaters ihrer ehemals besten Freundin Yara. Die beiden waren einmal unzertrennlich und haben alles gemeinsam gemacht. Jetzt nicht mehr. Funkstille. Seit dem Abiball haben sie sich nicht mehr gesehen. Selbst auf der Beerdigung ihres eigenen Vaters ist Yara nicht da. Stattdessen drückt ihre Mutter Jojo eine DVD in die Hand und plötzlich wird sie mit ihrer Vergangenheit und den Erinnerungen an ihre Freundschaft konfrontiert.
2: Ich verstehe einfach nicht, wie das funktioniert. Wie sich Menschen erst jahrelang alles versprechen und alles geben und dann gibt es einen Cut und alles ist weg. Man trennt sich und plötzlich geht man von wir lernen alle unsere Geheimnisse über zu wir reden nicht mehr miteinander. Als wäre Liebe ein Schalter, den man einfach umlegen kann. Oder eine Jacke, die man auszieht und irgendwo liegen lässt. Es macht einfach keinen Sinn.
1: Jojo sucht Halt und findet diesen in Jakob, ihrem Tutor aus dem Masterkurs. Hipster-Beanie, lackierte Nägel und DJ. Totaler Performative Male. Doch etwas an ihm catcht Jojo. Es fällt ihr nicht leicht, sich zu öffnen. Sie möchte nicht daten, weil was ist, wenn er erfährt, woher sie wirklich kommt und wer sie wirklich ist. Die Gefühlswelt fühlt sich hier total relatable an. Doch die Angst, sich verletzlich zu zeigen und nicht zu genügen, überwiegt.
2: Der Kaffee schmeckt heute noch beschissener als sonst. Aber ich bin ja selbst schuld. Ich bin zu geizig, mir das gute Zeug aus dem Café direkt neben dem Hörsaal zu holen, bei dem jeden Morgen alle guten Studierenden anstehen und sich die Hafer- und Sojamilchbestellungen um die Ohren werfen. Stattdessen sitze ich vor dem Ranzkiosk 10 Meter weiter, Flecken auf den Bierzeltbänken, Preise in D-Mark am Schaufenster und beobachte sie mit gebührendem Sicherheitsabstand.
1: Man fühlt sich beim Lesen schnell verstanden. Jojo spiegelt vieles wider, was viele Studierende erkennen. Auch wenn sie oft glauben, mit ihren Gefühlen alleine zu sein. Da ist dieses Imposter-Syndrom, das Gefühl, eigentlich gar nicht hierher zu gehören oder den Studienplatz nicht verdient zu haben. Jojo kommt aus einem Elternhaus, aus dem statistisch nur wenige studieren. Sie kämpft mit dem BAföG-Amt, wartet auf ihren Antrag und lebt in der Zwischenzeit von Nudeln mit Pesto. Viele Studierende kennen dieses Gefühl. Trotzdem spricht kaum jemand darüber, sodass oft der Eindruck entsteht, man sei damit allein. Nicht nur das Ansprechen von Themen wie Klassismus macht dieses Buch so gesellschaftlich wertvoll, sondern auch die Art, wie Luise K. Böhm diesen Themen ein Gesicht gibt. Besonders beeindruckend ist ihr Gespür dafür, Figuren lebendig und glaubwürdig zu schreiben. Ihr ruhiger, atmosphärischer, oft poetischer Schreibstil erinnert stellenweise an Caroline Wahl. Dennoch findet sie ihren eigenen Ton. Kaskaden spielt in der Gegenwart und erzeugt gleichzeitig ein starkes Gefühl von Nostalgie. Popkulturelle Anspielungen auf Harry Styles oder Mark Forster machen die Geschichte greifbar und verorten sie eindeutig in die Lebenswelt einer jungen Generation. Es ist ein Roman über damals und jetzt, über Loslassen und Festhalten. Ein Buch, das zeigt, manchmal müssen wir uns erst unserer Vergangenheit stellen, bevor wir wirklich neue Geschichten schreiben können.
0: Kaskaden von Luise K. Böhm erschien gestern am 15. Juli im Penguin Literaturverlag und kostet gebunden 24 Euro.

0: Ihr hört Fettgedruckt am Donnerstagabend, heute mit mir, Lorenz Beckmann. Wie fändet ihr es, euch selbst zu begegnen? Gruselig, aufregend, unglaublich? Alle diese Emotionen, die durchlebt Hendrik Popom, als er eines Abends im Kiosk auf einen eleganten Mann mit Hut trifft. Er ist deutlich älter als er und doch weiß Hendrik einfach, dieser Mann bin ich. Dieser geheimnisvolle Mensch ist auf einmal alles für ihn. Die Arbeit, seine Beziehung, seine Freunde, alles wird zweitrangig. Johanna Seebauer schildert in ihrem neuen Roman Popom den verzweifelten Versuch, mit einer Unmöglichkeit zurechtzukommen. Der Roman ist erzählerisch zudem interessant gestaltet und alle Dialoge zwischen Hendrik und seinem älteren Selbst sind wie in einem Theaterstück geschrieben.
1: Es kam der Punkt, an dem ich eine Entscheidung treffen wollte. Weitermachen als der, der ich bis dahin gewesen war, oder ein Neuer werden. Mir kamen Pfeifen in den Sinn. Und ich habe mich damit ein bisschen auch neu erschaffen. Ich, mit schwierigen Phasen kenne ich mich aus. Er, amüsiert. Tust du das? Ich, ja, ich durchlebe gerade auch eine solche. Er, ich weiß.
0: Auch WhatsApp-Nachrichten und ChatGPT kommen zu Wort. Das muss man mögen. Der Ich-Erzähler Hendrik erzählt in einer Weise, die nichts beschönigt. Das macht ihn nicht unbedingt zu einer sympathischen Figur, doch dennoch fasst der Roman das Gefühl der Lebenskrise ziemlich gut. So dass man dafür auch für sich selbst etwas mitnehmen kann. Popom von Johanna Seebauer ist bei Dumont erschienen, kostet 24 Euro und hat 221 Seiten.

0: Nonsens hier bei Fett gedruckt, aber das, was wir hier machen, ist natürlich überhaupt gar kein Nonsens, denn wir reden hier über die neueste Literatur, die es Spannendes so auf dem Markt gibt. Ich bin Lorenz Beckmann. Habt ihr euch auch schon mal gefragt, wie es ist, in einem Berliner Späti zu arbeiten? Nein? Ich ehrlich gesagt auch nicht, bis mir meine Kollegin Anna vom Debütroman Tutto Bene von Laura Wagner erzählt hat. Und weil wir euch das natürlich jetzt nicht vorenthalten wollen, ist sie bei mir im Studio. Hallo!
1: Hallo!
0: Bei dem Titel denke ich ja erstmal an Italien. Also, wie kommt die Autorin denn darauf, ausgerechnet einen Berliner Späti als Schauplatz auszuwählen?
1: Also tatsächlich steckt da wohl ein bisschen was Autobiografisches drin. Laura Wagner ist Anfang 2013 nach Berlin gezogen. Nachdem sie zum zweiten Mal durch ihr Studium gefallen war, hat sie sich gefragt, wie es wohl wäre, in einem Späti zu arbeiten. Ähnlich wie ihre Hauptfigur Emma. Für Wagner wirkt der Späti wie eine kleine Parallelwelt, in der der ständige Leistungsdruck des Alltags für einen Moment mal keine Rolle spielt. Und genau das bietet den passenden Rahmen, um sich mit den schwierigen Themen auseinanderzusetzen, die immer beschäftigen.
0: Welche Themen behandelt der Roman denn konkret?
1: Im Mittelpunkt steht Emmas persönlicher Heilungsprozess. Sie hat einige Baustellen in ihrem Leben, ein schwieriges Verhältnis zum Vater, kaum noch Kontakt zur Mutter und außerdem ein problematisches Verhältnis zum Alkohol. Und dann tritt Ingrid in ihr Leben. Sie macht ein Praktikum im Späti und hilft Emma dabei, langsam wieder aus ihrem Tief herauszufinden. Und dann gibt's noch den Matrosen, in den Emma sich verliebt. Doch ein Happy End ist längst nicht so selbstverständlich, wie sie sich es wünscht.
0: Das Buch greift also Themen wie ein schwieriges Elternhaus und Sucht auf. Wird es diesen Themen denn gerecht?
1: Teilweise, würde ich sagen. Das Buch ist sehr leicht und zugänglich geschrieben. Gleichzeitig macht es sich manche Entwicklungen, finde ich, zu einfach, besonders beim Thema Alkohol. Emma wird zwar immer wieder von ihren Freunden auf ihren problematischen Konsum angesprochen, nach einem emotionalen Zusammenbruch scheint sie ihre Sucht dann aber ziemlich schnell einfach hinter sich zu lassen.
2: Mit schlechtem Gewissen nippe ich an der warmen Scheurebe. Sie schmeckt wirklich widerlich. Und was tue ich hier eigentlich? Ich will den Matrosen zurück. Und wenn ich den schon nicht nüchtern aushalte, was oder wen dann? Also trage ich das Glas zurück.
1: Trotzdem macht das Buch auch vieles richtig. Es zeigt, dass hinter einer Suchterkrankung oft mehr steckt als nur der Alkohol selbst. Emma wächst mit einem emotional nicht verfügbaren Vater auf, der versucht, seine Fehler mit Konsum und materiellen Dingen auszugleichen. Und diese Zusammenhänge arbeitet der Roman durchaus nachvollziehbar heraus.
0: Klingt also nach einer ganz leichten Lektüre, nach keiner ganz leichten Lektüre, Entschuldigung. Wem würdest du das Buch denn empfehlen?
1: Also sprachlich richtet sich's eher an ein jüngeres Publikum. An manchen Stellen bekommt man als Leserin das Gefühl, für die Botschaften des Romans schon ein bisschen zu alt zu sein.
2: Ich will eine Partnerschildkröte. Mit dem Wort Partner erwischt sie mich. Würde sie nur irgendeine Schildkröte wollen, hätte ich ihr einen Vogel gezeigt. Aber eine Partnerschildkröte lädt ihren Wunsch dermaßen auf, dass ich durchs Ingrid-Labyrinth laufe und den Ausgang suche, aber nicht finde. Ein Tattoo im Tausch gegen gute Noten? Was macht man in so einem Fall? Als Nicht-Erziehungsberechtigte? Ja sagen natürlich.
1: Wer offen dafür ist, ernste Themen in einer lockeren, leicht zugänglichen Sprache erzählt zu bekommen, der wird mit Tutto Bene sicher etwas anfangen können. Für mich ist es außerdem ein Buch, das man gut im Sommer, am Strand oder im Park mal so lesen kann.
0: Und wenn ihr jetzt Lust bekommen habt, Tutto Bene selbst zu lesen, der Roman ist am 14. Juli 2026 erschienen, kostet als Hardcover 24 € unter 304 Seiten.

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1: Ihr hört Fettgedruckt Donnerstagabend hier auf M94.5. Und das war's auch schon wieder mit unserer Sendung. Wenn ihr jetzt Lust bekommen habt, dann legt euch doch einfach eins der Bücher zu, Sehnsucht, Kaskaden, Popom oder auch Tutto Bene, alle erschienen, und nehmt es als Sommerlektüre oder wer mit den Klausuren schon durch ist, als Urlaubslektüre. Ich bin Lorenz Beckmann und bedanke mich ganz herzlich bei euch fürs Zuhören und natürlich bei unseren tollen RedakteurInnen Megan Kreilieder-Willis, Marlene Schinkel, Luis Kirchner, Clara Absmeier und Anna, die mich hier im Studio unterstützt hat. Jetzt wünsche ich euch noch einen schönen Abend. Bleibt uns weiterhin treu hier bei M94.5. Ich bin raus. Bis dann. Ciao.

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